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1: Als wir vor 5 Jahren bei uns ins Haus gezogen sind, da war gerade meine Tochter zur Welt gekommen. Unser erstes Kind. Und ehrlich gesagt hatte ich da überhaupt keinen Kopf, unser Haus schön einzurichten. Habe ich nur beim Kinderzimmer gemacht. So, in diesem Jahr habe ich das alles nachgeholt. Ja, ich habe unser Schlafzimmer und auch den Flur neu gestaltet. Und seitdem ist es viel schöner. Es ist gemütlicher geworden, ja. Ich habe Farbe reingebracht, ich habe neue Möbel gekauft, ich habe Deko gekauft, Kissen, ich habe Vorhänge dran gemacht an die Fenster. Also es ist viel, viel wohnlicher geworden und gemütlicher, ja. Man fühlt sich wohler. Nächstes Jahr sind dann definitiv weitere Räume dran, habe ich mir auf die To-Do-Liste geschrieben. So, jetzt habe ich persönlich nur einen Wohnsitz, ja, und auch nur einen, den ich schön machen muss. Was aber, wenn man noch einen Zweitwohnsitz hat? Ah, da braucht man Muße, ne? Meine Brillux-Radio-Kollegin Lisa Kreinbaum hat jemanden getroffen, der genau das gemacht hat, und zwar in Koblenz.
2: Genau, in einer Kleinstadtwohnung mitten in Koblenz. Da habe ich Dr. Matthias Wenghöfer getroffen. Nur ca. 40 Quadratmeter hat er hier zur Verfügung, aber für ihn ist es die perfekte Dienstwohnung.
3: Wir haben unsere Praxis hier gleich um die Ecke. Das heißt, wenn ich mal was länger zu tun habe, viel Papierkram habe oder vielleicht auch Dienst habe, brauche ich hier nur gerade die Straße runterzugehen und dann bin ich auch schon in der Wohnung.
2: Also Lage perfekt. Das hat ihn bei der Besichtigung sofort überzeugt. Im Gegensatz zum Zustand der Wohnung. Die war nämlich ziemlich verwohnt, wie er sagt.
1: Also wollte er renovieren, auch wenn es nur eine Dienstwohnung war.
2: Ja, ihm war das von Anfang an wichtig, dass er sich auch in seiner Dienstwohnung wohlfühlt.
3: Ja, bei uns ist es so, wir haben ja relativ lange Tage, 10 Stunden, 12 Stunden Tage. Und wenn man dann heimkommt, will man sich vielleicht hinsetzen, ein bisschen entspannen. Und da ist ein schönes Interieur, eine schöne Umgebung total wichtig, finde ich.
2: Auch der Zweitwohnsitz sollte sich also wie ein Zuhause anfühlen.
1: So, und wie hat er das dann geschafft?
2: Er hat sich Unterstützung von einem Maler geholt und der hat die Wohnung komplett auf Vordermann gebracht. Neue Tapete, neuer Boden, neue Farben. Und gerade die machen es

0: richtig gemütlich. Statt kahler Wände gibt's jetzt ein kräftiges Petrol im Flur, ein dunkles Gräsch im Wohnbereich und ein helles Gelb in der Küche. Ein besonderes Highlight hat der Maler im Erker geschaffen.
1: Der Erker ist also relativ hoch. Der ist, ich glaube, 3,50 Meter oder sowas ist der hoch. Dann hat er nochmal die Kuppel in dem dunklen Blau vom Eingangsbereich abgesetzt, dass man so einen Himmeleindruck hat, wo die Lampe so hängt. Das sieht super schön aus, finde ich.
0: Auch bei der Einrichtung hat Matthias Wenghöfer viel Wert auf Details gelegt. Designmöbel und Lieblingsstücke wie alte Globen, die er sammelt.
1: Die haben so ein bisschen Patina. Die Landkarten haben so eine schöne Farbe, sind so ein bisschen verschossen auch. So die Kugeln, so wie das aufgezogen ist und sowas, so eine Handarbeit, ne? Das ist keine maschinelle Produktion, das sieht man total noch.
0: Ausgewählte Lieblingsstücke und kräftige, warme Farben, damit ist die Stadtwohnung zum perfekten zweiten Zuhause geworden.
2: Ein tolles Beispiel dafür, dass es sich lohnt, ja, Herzblut ins eigene Zuhause zu stecken, auch wenn es, wie in diesem Fall, nur die Dienstwohnung ist. Inspiration, die gab es hier bei uns, bei Brillux Radio.
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1: Im Studio Colin Mock. Bei der Fußball-WM hat Deutschland die K.O.-Phase fest im Blick. Mit einem Sieg am Abend im zweiten Gruppenspiel gegen die Elfenbeinküste steht das DFB-Team im 16. Finale. Bei den letzten beiden Turnieren war die deutsche Mannschaft schon in der Vorrunde gescheitert. Anstoß in Toronto ist um 22 Uhr deutscher Zeit. Währenddessen haben sich die USA bereits ein Ticket für die K.O.-Phase der WM gesichert. Durch ein 2:0 gegen Australien steht der Gastgeber im 16. Finale. Die Chance, das klarzumachen, haben die Schotten dagegen verpasst. Gegen Marokko mussten sie sich mit 0:1 geschlagen geben. Deutschland soll besser auf den Ernstfall vorbereitet sein. Deswegen wollen Bund und Länder mehr für den Zivil- und Katastrophenschutz tun. Allein der Bund will in den nächsten Jahren 10 Milliarden Euro bereitstellen, um die Bevölkerung besser zu schützen. Etwa vor Flutkatastrophen wie im Ahrtal. Eine Äußerung von Donald Trump sorgt mal wieder für Empörung, diesmal in Italien. Der US-Präsident hat in einem Interview behauptet, Italiens Regierungschefin Meloni hätte ihn um ein Foto angefleht. Die wies das als frei erfunden zurück. Aus Protest hat Italiens Außenminister einen geplanten USA-Besuch abgesagt.
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1: Da habe ich mich am Wochenende wieder mal bei Instagram verdaddelt. Alles wie immer. Aus dem nur mal eben was gucken, ganz kurz, wurde dann gefühlt ein ganzer Nachmittag. Naja, jetzt sehe ich ständig mehr Natur auf dem Bildschirm als wirklich draußen. Da wirkt plötzlich alles so viel wärmer, ruhiger, auch natürlicher. Ich sehe Holz, sanfte Brauntöne, Materialien, die mir da ständig in den Feed gespült werden. Und die machen mir ein gutes Gefühl. Und genau dieser Naturlook ist gerade total angesagt, vor allem bei Farben und Style. Kollegin Lisa Kreinbaum hat auch durchgescrollt und sich Gedanken dazu gemacht. Lisa, warum sehnen wir uns denn gerade so sehr nach diesem natürlichen Look?
2: Das habe ich mich auch gefragt und bin bei meiner Recherche auf das Zuhause von Interior-Influencerin Carina aufmerksam geworden. Unter Oh What a Room gibt sie bei Instagram Einblicke in ihre Einrichtung und die ist super modern und reduziert, aber gleichzeitig auch total cozy, weil überall Holzelemente und andere Naturmaterialien auftauchen. Vor einigen Jahren hätte man das aber überhaupt nicht als modern bezeichnet, hat sie mir erzählt.
3: Ich persönlich erinnere mich noch an die Zeit, das war so, glaube ich, ja, Anfang der 2000er, wo das eher so das Gegenteil war. Also da waren diese ganzen Naturmaterialien irgendwie uncool. Also es hatte irgendwie so einen altmodischen Touch.
2: Aber das hat sich ja jetzt total geändert und Carina hat auch eine Vermutung, warum.
3: Ich glaube einfach, dass man doch in der modernen Welt sozusagen, ja, wo sich auch vieles ums Digitale dreht und manche Leute benutzen ja noch nicht mal Bücher. Also dieses

0: Physische und das ist, ja, ich sage einfach mal naturverbunden. Ich glaube, das fehlt vielen Menschen schon.
1: Und deshalb holen wir uns das Naturgefühl ebenso gern nach Hause.
2: Ja, das klingt logisch. Und das dann wahrscheinlich vor allem über Farben, Accessoires und Co.
1: Genau, Brauntöne sind ja zum Beispiel gerade total angesagt, aber auch Materialien spielen eine super große Rolle, sagt Carina.
0: Zum Beispiel einen schönen Wollteppich sich hinlegen oder einen Esstisch aus Massivholz oder einen schönen Stuhl aus Holz. Ich glaube, dass es so ein bisschen der Ausgleich ist. Das hat ja auch fast so was von sich erden vielleicht, ne?
1: Dinge, die uns an die Natur erinnern, geben uns einfach ein gutes Gefühl von Ruhe, Harmonie, Ausgeglichenheit. Also alles, was man braucht, um sich zu Hause richtig wohl zu fühlen.
2: Mehr Natur, mehr Wärme. Und genau das macht diesen Look gerade so beliebt. Und es passt ja auch jetzt so schön zum Februar und zur Zeit. Mit den richtigen Farben und Materialien fühlt es sich zu Hause dann irgendwie so ein bisschen entspannter an.
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1: Im Studio Colin Mock. Deutschland muss heute zu seinem zweiten WM-Gruppenspiel ran. Gegner am späten Abend deutscher Zeit ist die Elfenbeinküste. Mit einem Sieg im zweiten Spiel hätte das DFB-Team vorzeitig die K.O.-Runde erreicht. Anpfiff in Toronto ist um 22 Uhr. Währenddessen haben sich die USA bereits ein Ticket für die K.O.-Phase der WM gesichert. Durch ein 2:0 gegen Australien steht der Gastgeber im 16. Finale. Die Chance, das klarzumachen, haben die Schotten dagegen verpasst. Gegen Marokko mussten sie sich mit 0:1 geschlagen geben. Online-Verträge auch einfach per Mausklick widerrufen können. Das muss ab jetzt immer möglich sein. Ein solcher Widerrufsbutton ist für Online-Shops oder auch Telefonanbieter ab sofort Pflicht. Entweder wirklich als Button oder als klar erkennbarer Link. Sabotageakte wie der Stromausfall in Berlin oder Flutkatastrophen wie im Ahrtal. Deutschland soll besser auf den Ernstfall vorbereitet sein. Die Innenminister wollen den Zivil- und Katastrophenschutz deshalb stärken. Allein der Bund will in den nächsten Jahren Milliarden etwa für Feuerwehr oder THW bereitstellen.
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1: Nach zwei Brücken du musst. Das würde Meister Yoda aus Star Wars wahrscheinlich über die Sternwarte in der kleinsten kreisfreien Stadt Deutschlands sagen. Warum? Weil diese Sternwarte einfach mal aussieht wie R2-D2, der kleine piepsende Android, den wir alle aus Star Wars kennen. Daniel Peters hat sich für uns in dem

0: Millennium Falcon gesetzt und ist hingereist.
1: Es war einmal in einer weit, weit entfernten Galaxis. Okay, so weit entfernt dann doch nicht. Wir befinden uns immer noch in der Milchstraße. Planet Erde, Außenposten Zweibrücken in Rheinland-Pfalz. Und dort steht er. Weiß, blau, rund und unverkennbar. Der wohl treueste Droide der Rebellion. R2-D2. Überlebensgroß. Kein Blechgehäuse, sondern eine Sternwarte, deren Architektur an den kleinen Roboter erinnert. Die Idee dazu hatte Physikprofessor Hubert Zitt. Ein Mann, der offenbar schon lange der Macht zugetan ist.
2: Ich bin ja täglich daran vorbeigelaufen und weil ich eben auch großer Star Wars-Fan bin, habe ich gedacht, verdammt, das ist ja R2-D2 in groß. Und dann 2018 war es soweit, dann haben wir das Ding genauso angestrichen.
1: Mit Lichtschwert, Farbrolle bewaffnet, zieht Zitt zusammen mit einem befreundeten Meister los. Also kein Jedi-Meister, sondern ein Malermeister. Aus dem unscheinbaren Bauwerk wird ein galaktisches Wahrzeichen. Und das schaffte es natürlich sofort ins Holonet oder besser gesagt in die lokale Presse. Ein paar Berichte über den besonderen Anstrich, dann ist erstmal Ruhe. Doch die Wege der Macht sind unergründlich. Ein Jahr später piepst plötzlich Hubert Zitts Kommunikator.
2: Dann ruft mich plötzlich eine Presseagentur aus New York an und fragt mich, was über unsere Sternwarte. Ich habe das zuerst gar nicht verstanden und habe dann recherchiert und habe dann festgestellt, dass auf einer amerikanischen Plattform diese Bilder gelandet sind von unserer Sternwarte.
1: Das Unfassbare, Luke Skywalker persönlich, alias Mark Hamill, hatte den Droiden von Zweibrücken entdeckt und die Bilder getwittert.
2: Und dann ging das natürlich viral. Dann haben sich plötzlich alle Presseagenturen haben sich da drauf gestürzt. Ich meine, der hat uns zwar erstmal als Nerds bezeichnet, aber darüber kann ich lachen. Wenn das dem nicht gefallen hätte, hätte er ja nicht geschrieben. Insofern war das schon so eine Art Ritterschlag, dass der also meinen Namen in Zusammenhang mit dieser Sternwarte und mit R2-D2 da über Twitter verteilt hat.
1: Hubert Zitt kann jedenfalls voller Stolz sagen, ich bin dein Vater. Der riesige R2-D2 wird zur Pilgerstätte.
2: Bei Google Maps sehe ich dann, ach, sind wieder neue Bilder von irgendwelchen Fans, die sich da als Ewoks oder als Sandleute oder wie die alle heißen, als Stormtrooper, die dahin pilgern und machen dann Selfies davor und posten das dann. Und das freut mich dann immer, dass die Leute daran Spaß haben und das zeigt ja auch, dass das wertgeschätzt wird.
1: Ein Denkmal für Generationen von Jedi-Rittern. Möge die Macht mit ihnen sein.
0: Ja, manchmal braucht es eben nur ein bisschen Fantasie, Farbe und jemanden, der denkt, verdammt, das sieht doch aus wie R2-D2.
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1: Im Studio Colin Mock. Bei der Fußball-WM hat Deutschland die K.O.-Phase fest im Blick. Mit einem Sieg am Abend im zweiten Gruppenspiel gegen die Elfenbeinküste steht das DFB-Team im 16. Finale. Bei den letzten beiden Turnieren war die deutsche Mannschaft schon in der Vorrunde gescheitert. Anstoß in Toronto ist um 22 Uhr deutscher Zeit. Währenddessen haben sich die USA bereits ein Ticket für die K.O.-Phase gesichert. 2:0 stand es am Ende gegen Australien. Die Chance, das 16. Finale klarzumachen, hat Schottland dagegen mit einem 0:1 gegen Marokko verpasst. Auf die Schotten wartet als letzter Gruppengegner jetzt noch Brasilien, das mit 3:0 gegen Haiti gewonnen hat. Deutschland soll besser auf den Ernstfall vorbereitet sein. Deswegen wollen Bund und Länder mehr für den Zivil- und Katastrophenschutz tun. Allein der Bund will in den nächsten Jahren 10 Milliarden Euro bereitstellen, um die Bevölkerung besser zu schützen. Etwa vor Flutkatastrophen wie im Ahrtal. Deutschland steht vor großen Reformen. Gesundheitssystem, Rente, Pflege oder Steuern. Ein Großteil der Bevölkerung hält die Reformen laut ZDF-Umfrage auch für wichtig. Gleichzeitig gibt es aber große Zweifel an der Reformbereitschaft. Nur jeder Fünfte glaubt, dass das Land mitzieht.
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1: Leute, willkommen in der kalten Jahreszeit. Und kalte Jahreszeit, das bedeutet auch, dass wieder mehr gelesen wird. Klar, ganz gemütlich abends auf der Couch, aber nicht nur das. Auch Hörbücher werden immer beliebter. Und meine Kollegin Johanna Penzing

0: Du hast dich mal mit dem Thema beschäftigt. Was macht denn dieses Format? Das Format Hörbuch gerade so attraktiv.
1: Hörbücher sind einfach so perfekt für diese ganzen Momente, wo man zwar schon ein bisschen Luft hat, aber jetzt nicht wirklich Bock hat, ein Buch aufzuschlagen. Immer mal so zwischendurch im Auto oder beim Staubsaugen auf die Ohren, dann ist der Stau oder der Haushalt auch nicht mehr ganz so nervig. Und Leute, die nicht so lange und so oft Lust haben zu lesen oder, keine Ahnung, wegen körperlicher Einschränkungen Probleme mit dem Lesen haben, können Bücher trotzdem genießen.
0: Und ich habe so das Gefühl, die Hörbücher, die haben sich im Gegensatz zu vor ein paar Jahren auch ziemlich verändert, oder?
1: Total. Die Produktionen sind einfach viel hochwertiger geworden. Die Stimmen der Sprecherinnen und Sprecher, die transportieren die Stimmung, das Tempo, die Figuren. Es wird richtig Wert drauf gelegt, dass die Stimmen zu den Figuren passen. Und dass ein Buch mal von mehreren Stimmen eingelesen wird, ist auch nicht mehr so ungewöhnlich. Graphic Audios sind auch so ein Ding. Das geht dann schon eher in Richtung Hörspiel. Also ein Hörbuch wird von mehreren Personen gelesen. Und es gibt untermalende Geräusche zu den Szenen. Da kannst du so richtig tief in die Buchwelt abtauchen.
0: Was sind denn so die besten Einstiegstipps? Wie finde ich denn das beste Hörbuch für mich und vor allem wo?
1: Ich würde mich mal auf Streaming-Plattformen umschauen. Die gibt's jetzt nicht nur für Serien und Filme, sondern eben auch für Hörbücher. Da kannst du dir auch mal eine Hörprobe anhören, ob dir das Hörbuch auch wirklich gefällt. Und wenn es dir gefällt, dann kannst du es einfach runterladen. Dafür braucht's dann nach so einem Probemonat wie bei Netflix auch sowas wie ein Abo. Aber auch in Bibliotheken in Deutschland gibt es zum Beispiel die Onleihe. Mit der kann man Hörbücher mit einem Bibliotheksausweis ausleihen und auch downloaden. Dann nur noch Kopfhörer rein und auf dem Handy, Tablet oder PC abspielen. Ich bin viel Hörerin und ich schaffe so bestimmt 3 Bücher im Monat.
0: Oh, das ist so beeindruckend. Also Hörbücher können Lesezeit neu denken. Probiert es unbedingt mal aus. Probiert euch durch. Vielleicht ja beim nächsten Wäsche-Aufräum-Marathon.
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1: Im Studio Hanna Messerschmidt. Deutschland schwitzt weiter unter der großen Hitze. Im Südwesten sind laut deutschem Wetterdienst bis zu 38 Grad drin. Später kann es mancherorts kräftig gewittern. Der WWF ruft wegen erhöhter Waldbrandgefahr zu Vorsicht in der Natur auf. Zum Abschluss des EU-Gipfels in Brüssel ist es ums Geld gegangen. Die Mitglieder hatten über den nächsten Haushalt beraten. Eine Einigung gab es bei diesem Treffen nicht. Der aktuelle Vorschlag sei aus deutscher Sicht unbezahlbar, sagte Kanzler Merz. Deutschland zahlt von allen EU-Staaten das meiste Geld in die Gemeinschaftskasse ein. Mehr Schutz für Fahrradfahrer, das fordert der ADFC heute erneut zum Tag der Verkehrssicherheit. Dabei geht es demnach um breitere Radwege, Tempo 30 für Autofahrer, aber vor allem mehr Sicherheit an Kreuzungen. Denn da passieren noch immer die meisten Radunfälle. Die USA haben sich bereits ein Ticket für die K.O.-Phase der WM gesichert. 2:0 stand es am Ende gegen Australien. Die Chance, das 16. Finale klarzumachen, hat Schottland dagegen mit einem 0:1 gegen Marokko verpasst. Auf die Schotten wartet als letzter Gruppengegner jetzt noch Brasilien, das mit 3:0 gegen Haiti gewonnen hat.
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1: Lesen macht schlau und natürlich auch Spaß. Und damit das Ganze noch mehr Spaß macht, gibt's jetzt Book Gimmicks. Charakterkarten, Duftproben, alles drin.

0: und dran am Buch. Johanna Penzek aus der Brillux Radio Redaktion. Warum eigentlich?
1: Weil es das Leseerlebnis noch krasser machen soll. So Extras sind alles, was über den Text hinausgeht, und die sollen die Vorstellungskraft stützen und das Lesen zu einem Erlebnis machen. Wir können um die Geschichte herum einfach noch mehr im Buch entdecken, und das Ganze gibt natürlich auch einen kleinen Kaufanreiz.
0: Gucken wir uns das jetzt mal genauer an, und wir fangen mit der Character Card an. Wie könnte die denn konkret aussehen?
1: Das ist so ein Bild im Postkartenformat, meistens von der Hauptfigur. Die Charakterkarten, also meist Character Card genannt, sind immer gezeichnet, mal mehr oder mal weniger detailliert. Und die Autoren arbeiten für die Karten mit Künstlern oder manchmal auch mit KI zusammen. Einige malen aber auch selbst, und man hält da die Figur so wirklich in der Hand. Manchmal hilft das, sich Personen im Buch besser vorstellen zu können. Andere sammeln die Karten, weil sie die teilweise auch super kunstvoll finden. Ich habe mir letztens auch einen Roman gekauft und hatte doppelt Glück. Es war eine signierte Ausgabe und es war eine der letzten Ausgaben mit so einer Character Card. Auf einmal hatte ich dann einfach so eine Karte in der Hand, wo das Liebespärchen vom Buch mit drauf war. Super schöne Zeichnung. Ich habe mich richtig doll gefreut über das Extra.
0: Ja, und die Duftprobe, wie geht denn das? Eine Duftprobe in einem Buch. Ist das nicht beim Lesen total unangenehm, wenn ich jetzt zum Beispiel den Duft gar nicht mag?
1: Nee, so penetrant sind die Düfte nicht. Meistens ist es so ein kleiner Sticker zum Rubbeln am Umschlag. Durch das Reiben setzt sich dann so ein dezenter Duft frei, der für die Autorin zum Buch passt. Vielleicht ein Rosengeruch, weil das Buch im Rosengarten spielt. Quasi ein Geruchsteaser zu dem, was einen auf den Seiten des Buches erwarten wird. Die Sticker kann man aber auch einfach leicht ablösen, wenn einem das jetzt irgendwie gar nicht gefällt.
0: Was ist denn deine Einschätzung? Gibt's bald zu jedem Buch den passenden Duft oder Charakterkarten?
1: Nee, das glaube ich nicht. Meistens gibt's diese Art von Extras bei so romantischen Büchern, die sich vor allem an junge Erwachsene richten. Das steigert natürlich den Gesprächsfaktor auf Social Media über so ein Buch. Und bei so anderen Romanen und Thrillern beispielsweise würde sowas ja gar nicht passen. So ein Gimmick kann cooles, erweiterndes Leseerlebnis schaffen, aber ich denke, das wird in dieser Sparte von Literatur bleiben.
0: Also so Charakter-Cards und Duftproben sind Werkzeuge, die Figuren lebendig zu machen und auch Szenen zu verankern. Vor allem wird so ein Gimmick aber in junger Literatur eingesetzt, um das jüngere Publikum zum Kaufen und zum Lesen anzuregen.
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1: Im Studio Hanna Messerschmidt. Die Sommerhitze hat auch Deutschland heute fest im Griff. Laut deutschem Wetterdienst sind im Südwesten bis zu 38 Grad drin. Später sind hierunter kräftige Gewitter möglich. Die Naturschützer vom WWF warnen vor erhöhter Waldbrandgefahr. Auch Frankreich, Spanien, Großbritannien und die Schweiz ächzen unter der Hitze. Eine große Mehrheit steht dem Neubau von Rechenzentren in Deutschland eher skeptisch gegenüber. Fast drei Viertel haben in einer Umfrage für Welt am Sonntag Bedenken. Die häufigsten Gründe unter anderem die Angst, dass die Strompreise steigen könnten und der hohe Wasserverbrauch für die Kühlung der Rechner. Bei einem Zugunglück nördlich von London ist ein Mensch ums Leben gekommen. Zwei Züge waren zusammengestoßen, es gab über 50 weitere, teils schwer Verletzte. Wie es genau zu dem Unfall kommen konnte, stand zunächst noch nicht fest. Deutschland muss heute zu seinem zweiten WM-Gruppenspiel ran. Gegner am späten Abend deutscher Zeit ist die Elfenbeinküste. Mit einem Sieg im zweiten Spiel hätte das DFB-Team vorzeitig die K.O.-Runde erreicht. Das wird nicht einfach, denn die Afrikaner sind sehr viel stärker als etwa der erste Gruppengegner Curaçao.
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1: So, wir schauen ins Musikbusiness und ich habe manchmal das Gefühl, dass die Musik irgendwie zur Nebensache geworden ist und die Mode in den Fokus gerückt ist. Schillernde Outfits sehen wir dort, ne? Glitzer, Glamour. Die Musikstars, die werden zu Fashion-Ikonen, die schillernder aussehen als jede Weihnachtskugelbox. Alexandra Peters aus der Brillux Radioredaktion. Mir kommt direkt jetzt Dolly Parton in den Sinn. Country-Legende. Blonde Mähne, immer ein Lächeln und meistens ordentlich Glitzer im Gepäck. Was macht ihren Stil so besonders? Und warum gilt sie für viele als absolute Queen der Extravaganz?
2: Also, Dolly Parton ist nicht nur für Songs wie Jolene oder 9 to 5 bekannt, sondern eben auch für ihren Look. Der ist ganz bewusst überzogen, knallbunte Outfits, Strassfransen, hochtopierte Haare, viel Make-up. Kitsch ist bei ihr kein Zufall, sondern Teil der Show, so eine Art Markenzeichen, das ihre Bühnenpräsenz unterstreicht. Und ja, sie übertreibt es manchmal bewusst, weil das eben zu ihrer Country-Glamour-Welt passt. Wer sich das mal anschauen möchte, muss nur in ihren Weihnachtsfilm von 2022 reinschauen, Dolly Partons Mountain Magic Christmas. Da wechselt sie vom glitzernden Rentier-Catsuit bis zum funkelnden Abendkleid, ihre Kleidung gefühlt im Minutentakt. Man merkt, für Dolly ist Kitsch einfach Showtradition.
1: Okay, Dolly Parton holt eindeutig alles raus, aber Lady Gaga, eben schon mal kurz drüber gesprochen, ist ja auch so eine Fashion-Ikone.
2: Total. Lady Gaga macht Mode zu einem Kunstwerk. Berühmte

0: Beispiel ihr Meatdress bei den MTV VMAs 2010. Ein Kleid aus rohem Fleisch, das weltweit Schlagzeilen gemacht hat. Bei ihr ist Kitsch nicht nur Glitzer, sondern auch Provokation. Sie nutzt Extreme, um Aufmerksamkeiten auf Themen zu lenken, ob es um Gleichberechtigung geht, um Tabubrüche oder einfach um die Frage, was Kunst überhaupt ist. Ihre Mode ist nicht einfach Kleidung, sondern Ausdruck. Fashion is for art, I love becoming art, hat sie mal gesagt.
1: Das klingt alles extrem. Und wie sieht's mit Katy Perry aus? Die ist ja auch eine Kitsch-Queen, sag ich mal frech.
0: Oh ja, Katy Perry war lange bekannt für den Überkitsch. Mit ihrem Whipped Cream Bralette oder einem Rock, der aussieht wie eine Torte mit Eis in Waffel verziert. Sie liebt Farbexplosionen, ganz bewusst ein Stil wie aus einem knallbunten und poppigen Cartoon. Die Vogue beschreibt sie als No-Pop-Star, das Kitsch better than Katy Perry. Inzwischen hat sie ihren Stil aber etwas weiterentwickelt und schicker und modischer gemacht. Aber der Retro-Kitsch bleibt ihr Markenzeichen.
1: Kurz gesagt, Dolly, Gaga und Katy, jede nutzt Kitsch auf ihre Art und Weise. Sie wissen ganz genau, wie man auffällt und genau das macht den Reiz doch aus. Vielleicht gucken wir uns das ja auch mal ein bisschen ab. Wer weiß, dann wird's Leben bunter.
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1: Im Studio Hanna Messerschmidt. Deutschland schwitzt weiter unter der großen Hitze. Im Südwesten sind laut deutschem Wetterdienst bis zu 38 Grad drin. Später kann es mancherorts kräftig gewittern. Der WWF ruft wegen erhöhter Waldbrandgefahr zu Vorsicht in der Natur auf. Zum Abschluss des EU-Gipfels in Brüssel ist es ums Geld gegangen. Die Mitglieder hatten über den nächsten Haushalt beraten. Eine Einigung gab es bei diesem Treffen nicht. Der aktuelle Vorschlag sei aus deutscher Sicht unbezahlbar, sagte Kanzler Merz. Deutschland zahlt von allen EU-Staaten das meiste Geld in die Gemeinschaftskasse ein. Mehr Schutz für Fahrradfahrer, das fordert der ADFC heute erneut zum Tag der Verkehrssicherheit. Dabei geht es demnach um

0: breitere Radwege, Tempo 30 für Autofahrer, aber vor allem mehr Sicherheit an Kreuzungen. Denn da passieren noch immer die meisten Radunfälle. Bei der Fußball-WM hat das US-Team den Einzug in die K.O.-Runde klargemacht. Die Türkei und Haiti sind dagegen raus. Die USA besiegten Australien 2:0. Die Türkei musste sich Paraguay mit 0:1 geschlagen geben. Haiti verlor 0:3 gegen Brasilien. Außerdem setzte sich Marokko mit 1:0 gegen Schottland durch.
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2: Justin Timpe hier, ich wünsche euch einen schönen Samstagmorgen und mein Gott, ist das eine Hitzewelle jetzt gerade bei uns am Wochenende, oder? Also gerade jetzt schon so früh am Morgen und ganz ehrlich, ich finde, es gibt zwei Orte, die meistens so richtig schön einigermaßen noch kühl sind zu Hause. Einmal das Badezimmer und eventuell auch die Küche. Meistens dann, wenn sie auch noch schön Fliesen hat. Oh, ich liebe es total. Ne? Heute Morgen schön barfuß hin, Käffchen geholt und ich würde sagen, damit starten wir. In diesem Tag, apropos Küche, das ist auch gleich unser Thema, denn sind wir mal ehrlich, so schön die Küche auch aussieht, ein Problem haben wir alle und zwar spätestens dann, wenn wir drin kochen. Wie wir es auch nach dem Kochen schaffen, dass es danach nicht nur blitzeblank aufgeräumt aussieht, sondern auch so bleibt, auch beim nächsten Kochen dann. Das klären wir gleich nach 3 Songs.
1: 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Noga Harris, Penny Lane.

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1: Ich habe mich ja, finde ich, für die perfekte Lösung entschieden, um so ein Chaos in der Küche zu umgehen. Hier, die Arbeitsplatte, ne? Die bleibt bei mir eher Dekoration. Kein Witz, ich habe so selten die Pfanne oder den Topf in der Hand. Okay, ich liebe es aber auch gerne, draußen essen zu gehen. Aber wenn wir dann zu Hause kochen, dann lagere ich quasi alles in den Backofen, in den Airfryer oder zum Beispiel in den Thermomix aus. Hauptsache, es spritzt nichts voll. Hauptsache, es blockiert die Optik nicht. Aber herkömmliche Küchen, die eskalieren ja eigentlich meistens sofort, oder? Wenn wir darin kochen. Also da bringt dann auch das edelste Marmor nichts mehr, wenn das Gesamtbild nach dem ersten Nudeltopf nach Messi-Bude schreit. Designerin und Ordnungscoach Bianca Hoffmann, die kennt das Problem sehr gut, aber was sie vor allem auch kennt, sind Lösungen. Bianca, deswegen Butter bei die Fische. Gehen wir mal zum Thema Kochen und Küche. Warum versagen wir ausgerechnet hier eigentlich so kolossal?
2: In der Küche ist es schwierig, Ordnung zu halten, weil da viele Themen aufeinander kommen. Einmal ist es das Thema Lagerplatz. Ganz oft ist die Küche zu klein und wir wollen da viel zu viel unterbringen. Und natürlich folgt dann die überfüllten Schränke, die irgendwie organisiert werden wollen. Und oft wird sich nicht so viel Zeit genommen für die Organisation der Schränke.
1: Dabei braucht es ja eigentlich nur vielleicht mal einen Tag, ein Konzept, an das man sich dann hält, oder? Aber wie sieht denn das aus eigentlich mit Küchengadgets? Können die uns auch irgendwie helfen? Weil ich sehe online oder auch wenn ich irgendwo einkaufen bin, ich sehe ständig irgendwelche Gadgets, die helfen können, sollen, dürfen in Sachen Ordnung. Welche helfen da wirklich?
2: Also ein gutes Gadget ist immer ein Organisierer für die Küchenschublade, also entweder Trennwände oder Besteckansätze. Dann ein gutes Gadget ist auch ein Drehteller, das heißt also, wo man die Gewürze draufstellen kann. Das kann man in Eckenschränke machen oder man kann es auch in den Kühlschrank stellen. Und noch ein weiteres gutes Gadget, finde ich persönlich, ist ein Magnetstreifen, wo man den ganzen wichtigen Messer drauf tut.
1: Wichtigste Frage zum Schluss. Wenn wir erstmal Ordnung haben, ja, wie schaffen wir es denn, dass wir auch diese Ordnung halten und nicht, dass es dann irgendwie nächste Woche doch wieder so unordentlich aussieht und das Chaos direkt ausbricht?
2: Also ich will jetzt auf gar keinen Fall sagen, dass wir immer täglich die ganze Küche aufräumen müssen. Das bringt gar nichts, weil wir es nicht einhalten können. Wir haben einen Alltag und der ist sehr stressig.
1: Ja.
2: Und der ist meistens auch noch sehr chaotisch. Das heißt, diese Küche muss funktionieren. Aber wenn wir anfangen, so 5 Minuten und mehr ist es dann auch wirklich nicht, die Sachen in den Geschirrspüler zu räumen oder wieder rauszuräumen, dann haben wir schon eine gute Routine für die Küche geschaffen, indem wir ein

0: einfach eine Grundordnung halten, die uns dann trägt.
1: Und mach das wirklich. Ich kann es nur empfehlen. Ganz ehrlich, und ich will hier gar nicht irgendwie Props verdienen, aber unsere Küche, ich glaube, die sieht noch aus wie zum Tag, als wir eigentlich eingezogen sind und die Küche haben einbauen lassen, weil wir uns einfach die Zeit nehmen, jeden Tag, wenigstens wirklich mal so 5 Minuten am Ende des Tages nochmal zu schauen, okay, ist hier eigentlich alles ja, ordentlich und sauber. Und ganz ehrlich, es gibt nichts Besseres, als morgens nach dem Aufstehen in die Küche zu laufen, sich ein Käffchen zu machen und alles sieht ordentlich ja, aus und einfach schön. Ihr hört im Brillux Radio am Samstag. Danke, Bianca.

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1: Wolkig und unruhig geht's in den Morgen mit Schauern und Gewittern, die von der Mitte Richtung Küsten durchziehen und bis zum Mittag weiterziehen. Am Nachmittag kracht's dann vor allem im Osten teils ordentlich. Abends kann es aber auch aus den Bergen heraus nochmal gewittern. Sonst bleibt es aber oft trocken. Dazu richtig heiß, 30 bis 38 Grad. Morgen weiter sommerlich, maximal bis 39 Grad. Im Westen schon vormittags wieder mit Gewittern.
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2: Justin Timpe hier. Ich wünsche euch einen schönen Samstag, auf dass ihr irgendwie die Möglichkeit habt, heute ja irgendwie im Schatten zu liegen, es ein bisschen kühler zu haben. Trinkt genug Wasser. Und apropos Wasser, kennt ihr schon die Hydration Breaks bei der Fußball-WM? Schon irgendwie komisch, ne? Alle 20 Minuten gibt's da eine Trinkpause. Und während Nordamerika gerade wirklich in diesem absoluten Weltmeisterfieber versinkt in Sachen Fußball, lohnt sich für uns aber vor allem ein Blick auf das ewige Monument in den USA, mitten in der Wüste. Es ist eigentlich ein kleines Detail, aber mit einer riesigen Wirkung, denn ohne den gigantischen Hoover Damm und seinen Arbeitern gäbe es Las Vegas in der heutigen Form überhaupt nicht, wie wir es kennen. Die ganze Story hinter dem, ja, doch eigentlich schon architektonischen Geniestreich hören wir gleich.

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1: Wir fliegen mal kurz in die USA, mitten in die Wüste. Der Colorado River ist Anfang des 20. Jahrhunderts ein echtes Problem. Mal Überschwemmung, mal Dürre. Was tun? In den 1930ern, mitten in der Great Depression, entscheidet man sich im Black Canyon, den Hoover Staudamm zu bauen. 221 Meter hoch, direkt auf der Grenze zwischen Arizona und Nevada. Benannt nach US-Präsident Herbert Hoover. Und der Bau wird zum richtigen Jobmotor. Tausende Arbeiter verwandeln die Millionen Tonnen Beton zum damals höchsten Absperrbauwerk der Welt. Und trotzdem, das Ding ist nicht einfach nur ein grauer Klotz. Der Architekt Gordon B. Kaufmann gibt ihm einen Art Deko-Look. Klare Linien, Symmetrie, fast schon elegant. Als würde man sagen, selbst Naturkontrolle braucht ein bisschen architektonische Kosmetik. Und jetzt wird's spannend. Für die Arbeiter und ihre Familien entsteht in der Nähe extra eine eigene Stadt, Boulder City. Aber da waren Alkohol und Glücksspiel verboten. Als würde die Welt immer nach einem Ausgleich verlangen, was machten die Arbeiter nach Feierabend? Sie fuhren zum Spielen, Trinken und Feiern ins nahegelegene Las Vegas. Die schillernde Stadt wuchs dank der tausenden Arbeiter damals ziemlich schnell. Immer mehr Bars, Casinos, Glücksspiel, Rausch und Chaos. Im Prinzip durch den Staudamm, dem beständigen Riesenbauwerk, das Ordnung in die Natur bringt. Die Gegensätze könnten kaum krasser sein und doch bedingt das eine das andere. Kein Las Vegas ohne Hooverdamm.
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1: 102 Millionen Euro. So teuer war das Opernhaus in Sydney, ne? Kennen wir alle. Dieses typische Gebäude mit diesen strahlend weißen Segeldächern, bestehend übrigens aus über 1 Million selbstreinigenden Keramikfliesen. Die wurden sogar noch extra aus Schweden importiert. Warum macht man sich so einen unfassbaren Aufwand, gerade eben für so ein Opernhaus? Oder geht's einfach nicht anders? Genau das ist gleich Thema, genau hier bei Brillux Radio in der nächsten Stunde.

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1: Im Studio Hanna Messerschmidt. Blamage für die Türkei bei der Fußball-WM. Die Türken verlieren mit 0:1 gegen Paraguay und sind damit raus. Haiti scheitert mit 0:3 an Brasilien und ist ebenfalls ausgeschieden. Anders die USA, die feiern mit einem 2:0 den Einzug in die K.O.-Runde. Und Marokko schlägt Schottland mit 1:0. Die Sommerhitze hat auch Deutschland heute fest im Griff. Laut deutschem Wetterdienst sind im Südwesten bis zu 38 Grad drin. Später sind hier unter kräftige Gewitter möglich. Die Naturschützer vom WWF warnen vor erhöhter Waldbrandgefahr. Auch Frankreich, Spanien, Großbritannien und die Schweiz ächzen unter der Hitze. Eine große Mehrheit steht dem Neubau von Rechenzentren in Deutschland eher skeptisch gegenüber. Fast 3/4 haben in einer Umfrage für Welt am Sonntag Bedenken. Die häufigsten Gründe unter anderem die Angst, dass

0: die Strompreise steigen könnten und der hohe Wasserverbrauch für die Kühlung der Rechner. Zum Tag der Verkehrssicherheit heute fordert der ADFC, dass mehr für den Schutz von Fahrradfahrern getan wird. Unter anderem durch breitere Radwege und übersichtlichere Kreuzungen, denn da passieren immer noch die meisten Radunfälle.
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2: Geplant waren 6 Millionen Euro. Am Ende sind es dann leider doch knapp 100 Millionen Euro geworden. Aber ganz ehrlich, die ganze Welt schaut hin und denkt sich, wow, also genau das bei jedem Cent wert. Es geht um das legendäre Opernhaus in Sydney. Kennt ihr. Aber warum ist denn das so? Warum sind gerade generell Opernhäuser immer so ein Prunk aus Gold, aus Samt, aus Marmor? Warum diese Architektur ohne gar nicht funktionieren würde, das klären wir gleich.
1: 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Slater, Cannibalism. 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

0: Wirklich, tut mir den Gefallen und vergesst diesen Gedanken, wenn jemand sagt, er geht in die Oper, um einfach nur so ein bisschen Musik zu hören. Weil wenn ihr so ein, ich sag mal, Schuppen betretet, ja, dann kriegen wir sofort die volle visuelle Breitseite verpasst. Tonnenweise Gold, roter Samt, Kronleuchter, die dicker sind als manche Einzimmerwohnungen. Und genau das ist kein Zufall, sondern pure Absicht. Die Architektur, die will uns beeindrucken, uns packen und irgendwie auch so diesen Lifestyle-Flashen noch bevor eigentlich der erste Ton auf der Bühne getroffen wird. Warum ist das so? Warum die Opernwelt seit jeher diesen brutalen Drang zum absoluten Flex und Sachen Statussymbol hat, das weiß vor allem eine Person, und zwar meine Kollegin Alexandra Peters. Diese Hütten, die fallen ja weltweit sofort auf, ne? Warum wird da architektonisch so unfassbar hart übertrieben?
1: Weil die Oper von Anfang an mehr war als nur Musik. Diese Häuser sollten Macht zeigen, Reichtum, kulturelle Überlegenheit. Wer eine Oper betritt, soll spüren, das hier ist was ganz Besonderes. In der Scala in Mailand zum Beispiel. Außen fast nüchtern, innen roter Samt, Gold, perfekte Symmetrie. Alles sagt, hier zählt Tradition, hier sitzt Geschichte im Raum.
0: Ja, aber ich finde, in Paris, da wird das Ganze ja nochmal eine Spur größer gedacht, oder?
1: Absolut. Die Opera Garnier, auch Palais Garnier genannt, ist ein echtes Monument. Riesige Treppenanlagen, Deckenmalerei, Skulpturen, fast schon überwältigend. Und sie ist nicht nur architektonisch legendär, sondern auch literarisch. Genau hier spielt das Phantom der Oper von Gaston Leroux. Diese Mischung aus Prunk, Dunkelheit und Geheimnissen passt perfekt. Das Publikum soll sich klein fühlen, bevor die Kunst übernimmt. Oper als Gesamterlebnis. Man geht dort nicht nur rein, um zuzuhören, sondern um Teil einer Inszenierung zu sein, schon im Foyer.
0: Aber wie ist denn das in Wien zum Beispiel? Weil da gehört die Oper ja fast wirklich zum Stadtbild wie die Kaffeehäuser, oder?
1: Genau. Die Wiener Staatsoper steht mitten an der Ringstraße, sichtbar, total präsent. Seitdem es sie gibt, ist sie als Haus für alle Besucher gedacht, nicht nur für den Hof. Prunk gibt es trotzdem, Logen, Samt und eine große Bühne. Aber hier mischt sich das Repräsentative mit Alltag, sozusagen die Oper als fester Bestandteil des urbanen Lebens.
0: Also wenn die Stücke auf so einer Bühne vielleicht dann doch mal langweilig sind, ey, dann können wir wenigstens das Foyer für eine Instagram-Story nutzen, weil, sind wir mal ehrlich, einen Filter braucht man nicht durch das ganze Gold. Das ist ja quasi irgendwie dann schon automatisch mit eingebaut. Ihr hört Brillux Radio. Danke, Alexandra.

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1: Wolkig und unruhig geht's in den Morgen mit Schauern und Gewittern, die von der Mitte Richtung Küsten durchziehen und bis zum Mittag weiterziehen. Am Nachmittag kracht's dann vor allem im Osten teils ordentlich. Abends kann es aber auch aus den Bergen heraus nochmal gewittern. Sonst bleibt es aber oft trocken. Dazu richtig heiß, 30 bis 38 Grad. Morgen weiter sommerlich, maximal bis 39 Grad. Im Westen schon vormittags wieder mit Gewittern.
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2: Ich wünsche euch einen schönen Samstag, Justin Timpe hier. Und sind wir mal ehrlich, das Sofa bis auf den letzten Zentimeter an die Wand quetschen, weil man denkt, das bringt irgendwie Platz. Genau das killt allerdings unser komplettes Interior Design, denn ganze 99% unserer Möbel sind wirklich eigentlich freistehend konzipiert und die brauchen auch Luft zum Atmen. Und wie wir das mit so ein paar Zentimetern Lücke und dem richtigen asymmetrischen Flex, sag ich mal, sofort ja hinkriegen, diesen lässigen Loft-Vibe in die eigene Wohnung zu holen, auch wenn die Bude nur klein ist, das hören wir gleich.

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1: Also irgendwie fühle ich mich jetzt gerade ein bisschen schlecht. Ich habe nie, wirklich nie darüber nachgedacht, was Abstände zwischen Möbelstücken eigentlich mit unserer Wohnung machen können. Weil so ein paar Zentimeter machen einen riesen Unterschied. Obwohl wir es, ja, sagen wir mal ehrlich, sind halt nur so 2, 3, 4 Zentimeter. Aber ich habe halt eben gelernt, scheinbar bin ich wirklich einer der ganz wenigen, die sich überhaupt gar keine Gedanken machen zu dem Thema, weil ihr seid irgendwie voll drin.
2: Ja. Unglaublich. Ich messe die nach. Also ich messe nach meinen Fingern. Ich habe gerade was umgestellt, den Tisch. Und der war auf der einen Seite, ich weiß jetzt nicht mehr, 74 Zentimeter von der Wand entfernt. Und auf der gegenüberliegenden Seite waren es dann 78. Das habe ich natürlich geändert.
3: Absolut, weil meine Frau ist Architektin. Und die hat natürlich einen super Blick. Und das habe ich von ihr gelernt. Und das muss schon passen, ne?
4: Für mich ist immer wichtig, dass es nicht gerade ist, sondern immer so ein bisschen... Ja, schräg in den Raum rein steht. Ich mag das nicht so geradlinig.
5: Ja, ich achte auf Höhen und Tiefen im Raum und Abstände zu anderen Möbelstücken.
1: Ich fühl mich wirklich gerade schlecht. Also falls es Leute gibt, die ähnlich gerade denken wie ich und sich denken, nee, ich habe mir noch nie darüber Gedanken gemacht. Ja, wir sind dann hoffentlich vielleicht doch nicht so ganz alleine. Also Abstände in der Einrichtung ist ein Thema. Kollegin Lisa Kreinbaum, was müssen wir darüber wissen?
6: Das Thema ist ein Riesending. Nicht nur für unsere Hörer, sondern auch für Interior-Experten. Das bestätigt Einrichtungsberaterin Maria Husch.
7: Ja, Riesenrolle spielt der Abstand. In meinen Ausbildungen habe ich immer gelernt, wir planen nicht die Möbel, wir planen den Raum dazwischen. Und stimmt auch wirklich, weil dort leben wir ja.
6: Ja, und dann hatte ich einen richtigen Aha-Moment, als Maria Husch mir gesagt hat, 99% unserer Möbel sind freistehend. Warum also ohne Lücke an die Wand quetschen?
7: Jede Kommode, die ganz an der Wand dran steht, fühlt sich so, ich bin eingezwängt an. Stelle ich die 5 cm weg, ist es ein freistehendes Möbel.

0: Et voilà, der Raum wirkt freier und großzügiger.
1: Ja, und wovon man ja auch oft hört, das kenne ich zumindest aus Filmen und Fotos, dieser goldene Schnitt.
0: Ja, das ist diese Regel, Dinge im Verhältnis 1/3 zu 2/3 anzuordnen. Denn steht alles symmetrisch, zum Beispiel Sideboard und genau mittig eine Vase, genau mittig darüber ein Bild, da fehlt einfach die Spannung. Stattdessen...
2: Ich lasse das Bild symmetrisch, aber die Vase ordne ich an. Circa auf 2/3 oder mit einer Schale. Ja? Und das Spannende ist, unser Gehirn nimmt eine Ordnung wahr.
0: Übrigens auch, wenn wir Interior Pieces rechts anordnen.
2: Weil wir ja von links nach rechts lesen, ja. Und dann ist die Aufmerksamkeit auf der rechten Seite auf circa 2/3. Und dann fühlt sich das quasi Standard und normal an.
0: Ganz unterbewusst fühlt sich das einfach richtig an und wir denken, so sieht's gut aus.
1: Okay, also ich weiß, was ich spätestens heute Abend zu Hause zu tun habe und ihr vielleicht auch. Vielen Dank, Lisa.

Asien zum Beispiel, da gehen diese Klapphandys ja weg wie Schmitz Katz. Also ich sehe jedes Mal irgendjemanden, ob es gerade irgendwie in Thailand ist oder auch sonst wo. Aber hier, bei uns, in der eigenen Ecke? Ich persönlich habe noch keinen gesehen. Ich weiß nicht, wie ist es bei euch? Habt ihr ein Klapphandy oder nicht? Schickt gerne mal eine WhatsApp rüber. Und um 10:15 quatschen wir genau darüber, warum das vielleicht sogar eine richtig gute Idee sein kann.

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1: Im Studio Hanna Messerschmidt. Bei der Fußball-WM ist die Türkei ausgeschieden. Auch im zweiten Gruppenspiel gab es eine Pleite. 0:1 gegen Paraguay trotz langer Überzahl. Auch Haiti ist nach einem 0:3 gegen Brasilien raus. Marokko schlug Schottland mit 1:0. Die USA besiegten Australien mit 2:0 und sind damit in der K.O.-Runde. Das Wohngeld soll gekürzt werden. Sehr bitter, aber nicht anders machbar, sagt Bauministerin Huberts. Sie begründete die Pläne in der Rheinischen Post mit der schlechten Finanzlage. Ein Drittel der Haushalte wird künftig komplett leer ausgehen. Bund und Länder wollen so 2 Milliarden Euro sparen. Schwerer Bahnunfall in München. Hier sind in der Nacht 2 Waggons eines Güterzugs von einer Brücke gestürzt. Das Unglück passierte im Stadtteil Milbertshofen. 2 Güterzüge waren beim Rangieren zusammengestoßen. Einer der Züge entgleiste daraufhin. Eine Person wurde lebensgefährlich verletzt. Deutschland schwitzt weiter unter der großen Hitze. Im Südwesten sind laut deutschem Wetterdienst bis zu 38 Grad drin. Später kann es mancherorts kräftig gewittern. Der WWF ruft wegen erhöhter Waldbrandgefahr zu Vorsicht in der Natur auf.
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2: Justin Schimpe hier und ja, ich muss schon zugeben, ich fühle mich ein bisschen jünger, seitdem ich ein Klapphandy habe. Ich weiß nicht, das erinnert mich einfach sofort zurück an die hippige Zeit der 2000er Jahre, wo so Klapphandys richtig modern waren. Jetzt mittlerweile ja kaum noch. Ne? Also es gibt ein paar Handys und ich glaube auch das iPhone zum Beispiel, das soll als Klapphandy irgendwann auch noch rauskommen. Fakt ist, ich habe eins und ich bin der Einzige. Bei mir auf der Arbeit, im Freundeskreis, niemand sonst hat eins. Warum nicht? Dabei hat genau das eben einen riesen Vorteil. Und welcher das sein kann, das klären wir gleich.
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1: Also ich finde, es gibt eine Sache, die bringt zumindest mich zum Beispiel so richtig zurück in die 2000er Jahre. Was gab es damals? Klar, Hüfthosen mit XXL-Schlag, es gab Lavalampen, Sonnenblumen, Baggy-Jeans, bauchfreie Tops, Tattoo-Ketten. Wir könnten, glaube ich, echt noch eine Stunde so weitermachen. Aber es gibt eine Sache, die für mich, meiner Meinung nach, alles davon schlägt. Und ich habe sie sogar selbst zu Hause. Klapphandys. Also jeder hatte doch damals ein Klapphandy, oder? Und ich finde, keine Ahnung, irgendwie dieses Gefühl bringt einen sofort wieder zurück in die Kindheit, in die eigene Jugend. Zum Beispiel auch Lena aus Soest. Du hattest damals auch ein Klapphandy. Weißt du überhaupt noch, was für ein Modell? Kannst du dich noch erinnern?
2: Ich hatte das Motorola Razr V3, das weiß ich noch. Und das hatte ja so eine schöne Klappfunktion und vor allem auch so dicke Tasten noch. Das war noch eine andere Generation.
1: Ja, voll. So ein paar Anbieter gibt es ja auch mittlerweile gar nicht mehr. Ne? Ich glaube, Motorola sehe ich zumindest überhaupt nicht mehr. Jetzt hat ja Samsung zum Beispiel so ein neues Klapphandy rausgebracht. iPhone klopft auch langsam an. Du hast ja auch direkt eins geholt, oder?
2: Ja, ich wollte das Gefühl wieder haben. Ich fand das echt ganz cool. Und alle haben immer gefragt, was ist denn mit dem Bildschirm und stört das nicht, wenn man da drüber scrollt? Aber nee, hat mich nie gestört. Im Gegenteil, man gewöhnt sich da schnell dran. Und es hat halt ein sehr praktisches Format für die Hosentasche.
1: Und ganz ehrlich, ich habe jetzt ungefähr ein Jahr ebenfalls ein Klapphandy und ich kann dem Ganzen nur zustimmen. Ja, beim ersten Mal merkt man es, weil man genau über diese eine Stelle streift. Aber ganz ehrlich, beim so einem täglichen Gebrauch merkt man es nicht, man spürt es nicht und man sieht es auch noch nicht mal, wenn man das Handy aufklappt. Also mir gefällt es richtig gut und dir auch, oder?
2: Ja, es ist ein Lebensgefühl, das Ding so in der Hand zu haben.
1: Ja,
2: und
1: voll.
2: Es sorgt halt auch immer für vermehrte Aufmerksamkeit. Du hast ein Klapphandy. Also das ist schon irgendwie auch was Außergewöhnliches, was man hat.
1: Ja, total. Das genieße ich auch sehr. Aber wie ist denn das eigentlich? Was gefällt dir denn am besten daran?
2: Also vor allem natürlich der Move, es zusammenzuklappen und wegzustecken oder aufzuklappen und es ans Ohr zu halten. Das hat schon viele Vorteile.
1: Also alles kommt wieder und auch die Technik, die verpasst uns eben mit Klapphandys so ein bisschen Nostalgie von früher. Lena sagt, Daumen hoch. Ich sag ebenfalls Daumen hoch. Also wer so ein bisschen den 2000er, ja, dieses 2000er Feeling zurückhaben will, Klapphandy it is. 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
1: Wolkig und schon ziemlich schwül startet der Vormittag. Dazu ziehen erstmal Schauer und Gewitter von der Mitte Richtung Osten weiter. Am Nachmittag können die Gewitter da teils kräftig ausfallen, während es im Westen viel Sonne gibt und trocken bleibt. Dazu wird es richtig heiß mit 30 bis 38 Grad. Morgen wieder viel Sonne und weiter heiß, maximal bis 39 Grad, aber ab und zu auch Schauer und Gewitter.
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2: Es ist Samstag, ich wünsche euch ein schönes Wochenende und meistens gehen wir ja samstags einkaufen, ne, in den Supermarkt. Vielleicht einen großen Wocheneinkauf und ihr kennt es definitiv, wenn ihr dann wieder nach Hause kommt, ihr habt keine Ahnung, 3 Kisten voll mit irgendwelchen Lebensmitteln und ihr wollt dann gleichzeitig noch versuchen, die Haustür aufzumachen, müsst irgendwie noch in die 4. Etage Treppen laufen. Alles nicht ganz so einfach. Was aber, wenn wir einfach mehr darauf achten, barrierefrei wohnen zu können. Und damit meine ich jetzt nicht, dass die Klos groß genug sind, damit wir mit einem Rollstuhl reinkommen. Nein, sondern auch, dass wir einfach in genau solchen Alltagssituationen, wie zum Beispiel gerade, wenn wir vom Supermarkt wiederkommen oder gerade vom Urlaub mit 3 Koffern, einfach und easy, ja, über den Bordstein gelangen, in die Haustür rein, ohne dass wir uns vielleicht gleich ein Bein brechen. Mehr dazu gibt's gleich.

0: Allein wenn ich dieses Wort schon ausspreche, bekommen manche Leute schon so ein bisschen Sorge. Barrierefreies Bauen. Ui, das bedeutet ja, Gebäude so zu planen, dass sie möglichst ohne Hindernisse und ohne fremde Hilfe nutzbar sind. Ui, wir müssen ja an so vieles achten. Für Architekten heißt das aber auch, dass der künstlerische Aspekt ja doch ziemlich eingeschränkt wird. Also deswegen haben wir mal mit Jakob Bader aus München gesprochen. Er ist Architekt und du siehst es ein bisschen anders mit dem barrierefreien Bauen, als es die meisten wahrscheinlich tun, oder?
1: Also die Barrierefreiheit, die nimmt schon viele Aspekte aus der Architektur raus, die es auch spannend macht. Ich denke, Ästhetik hat viel mit Spannungen zu tun, mit Kontrasten. Und das Kontrast- und das Spannungsspektrum wird durch Barrierefreiheit kleiner.
0: Ja, und da geht es ja jetzt auch nicht unbedingt darum, zum Beispiel Bäder nachträglich altengerecht zu machen, nee, sondern entsprechend der Vorgaben, Gebäude von vornherein so zu planen, dass sie für alle leicht zugänglich sind.
1: Ja, jeder, der mal mit einem Koffer unterwegs gewesen ist, zum Flughafen oder mit kleinen Kindern an der Hand und mit kleinen Kindern und Einkäufen, der weiß, dass jede Stufe, an jeder kann man stolpern und hinfallen. Alles macht mir das Leben schwerer.
0: Ja, und genau da setzt eben die barrierefreie Architektur an, die eben uns alle hilft. Ja, aber genau die hat halt hier und da schon auch Nachteile.
1: Kostet halt ein bisschen mehr. Und so ist die Barrierefreiheit eine Forderung, die natürlich auch, so wie die Energieeinsparung, die Baukosten pushen.
0: Aber, und da kann man ja auch ganz klar sagen, hat es in seinen Architektenaugen auch definitiv Vorteile.
1: Ich denke, es ist einfach ein hohes Gut, wenn es barrierefrei ist und für alle leicht zugänglich ist, das Gebäude und der Raum, den wir erleben, auch der Straßenraum. Gut, dass ich keine hohen Bordsteinkanten mehr habe und auch gerade an den Ecken, die so nieder sind, dass ich wirklich mit meinem Rollkoffer, mit meinem Rollstuhl und mit meinem kleinen Kind von der Straße runterkomme auf den Gehweg.
0: Also Schönheit hat was mit Funktion zu tun. Funktion kann auch schön sein, das können wir uns merken. Das nächste Mal, wenn wir mit vollgepackten Sachen, gerade, keine Ahnung, vom Supermarkt nach Hause kommen, vielleicht sogar noch Kind mit auf den Schultern und wir irgendwie versuchen, auch nur ansatzweise unfallfrei die Haustür zu treffen. 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
1: Im Studio Hanna Messerschmidt. Blamage für die Türkei bei der Fußball-WM. Die Türken verlieren mit 0:1 gegen Paraguay und sind damit raus. Haiti scheitert mit 0:3 an Brasilien und ist ebenfalls ausgeschieden. Anders die USA, die feiern mit einem 2:0 den Einzug in die K.O.-Runde. Und Marokko schlägt Schottland mit 1:0. Wer Wohngeld bezieht, muss sich auf Einschnitte gefasst machen, denn es soll gekürzt werden. Ein Drittel der Haushalte wird künftig komplett leer ausgehen. Sehr bitter, aber nicht anders machbar, sagte Bauministerin Huberts der Rheinischen Post. Sie begründete die Pläne mit der schlechten Finanzlage. Solarstrom hat in Deutschland in den letzten Jahren fossile Energieimporte im Wert von mehr als 20 Milliarden Euro ersetzt. Das hat der Bundesverband Sozialwirtschaft ausgerechnet. Laut einer YouGov-Umfrage sind im Übrigen 7 von 10 Deutschen dafür, die erneuerbaren Energien weiter auszubauen. Zum Tag der Verkehrssicherheit heute fordert der ADFC, dass mehr für den Schutz von Fahrradfahrern getan wird. Unter anderem durch breitere Radwege und übersichtlichere Kreuzungen. Denn da passieren immer noch die meisten Radunfälle.
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2: Ich wünsche euch einen schönen Samstag. Justin Timpel hier. Wobei, meinen Namen könnt ihr eigentlich direkt wieder vergessen und euch den Namen Lena merken. Weil was die durchgezogen hat, Chapeau. Tschüss, Jura-Hörsaal hieß es und hallo, Baustelle als Stuckateurin. Ja, sie hat ihr Studium komplett abgebrochen, weil es sie einfach krank gemacht hat. Heute ist sie im Blaumann unterwegs, mega happy damit und sagt auch selbst, dass dieser Abbruch der beste Move ihres Lebens war. Die ganze Story, die gibt's gleich.
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0: 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Mumford & Sons und Hosier. Rubber Band Man.

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0: Also das ist schon eine Zahl, oder? Mehr als ein Viertel aller Studenten brechen den Bachelor ab. Ja, 28%. Aber wie geht's denn dann weiter? Vielleicht einen Weg gehen, den man vorher gar nicht auf dem Schirm hatte? Lena Belz, die hat genau das gemacht. Sie hat ihr Jurastudium abgebrochen, was ja allein schon unfassbar schwer ist, und ist ins Handwerk gegangen. Davon erzählt sie im Podcast Frisch gestrichen, der Brellux Nachwuchsinitiative Deine Zukunft ist bunt. Und mein Kollege Daniel Peters, du hast Lena getroffen. Warum genau hat sie abgebrochen?
1: Hauptgrund war die fehlende Struktur. Morgens zu überlegen, gehe ich jetzt zur Vorlesung oder nicht? Das hat ihr nicht gut getan, sagt sie selbst. Deshalb war nach einem Semester Jura auch gleich wieder Schluss. In dem Moment natürlich alles andere als leicht, aber rückblickend war es genau die richtige Entscheidung. Heute sagt sie, in einer Ausbildung wird man viel besser aufs Leben vorbereitet als im Studium.
0: Für eine Ausbildung hat sie sich denn da genau entschieden?
1: Lena hat sich für eine Stuckateursausbildung entschieden, allerdings in einem besonderen Modell. Sie macht innerhalb von 3,5 Jahren nicht nur ihren Gesellen, sondern auch den Meister, einen Lehrgang zur Gebäudeenergieberaterin und einen Abschluss als Ausbaumanager. Ein ziemlicher Batzen, karrieretechnisch aber natürlich ein Booster. Auch wenn sie sich so in ihrem Freundeskreis umschaut, da haben die meisten studiert.
2: Und jetzt bin ich gefühlt als Erste auch fertig. Und das finde ich halt schon krass, weil wenn ich so 3 Jahre zurückdenke, haben alle gesagt, oh, und was machst du jetzt? Und weil ich so ein bisschen hilflos war. Und das Blatt hat sich einfach komplett gewendet.
1: Das Studium abzubrechen war schlussendlich also eher ein Fortschritt als ein Rückschritt.
0: Okay, dennoch ist es ja schon ein krass mutiger Schritt. Oder ich meine, von der Jurastudentin allein es überhaupt zu schaffen, Jura studieren zu dürfen anhand des Notenschnitts, ja dann hin zur Handwerkerin, das ist schon ein krasser Kontrast.
1: Auf jeden Fall. Deshalb hat sie auch erstmal ein Praktikum gemacht, um einen Einblick zu bekommen. Zugegeben, war ein Kulturschock, erzählt sie im Podcast.
2: Ich saß mit so richtig klassischen Jurastudenten in der Vorlesung und dann komme ich auf die Baustelle. sitze dann in einem Bus in meinem Arbeitsklamott und dann sagt jemand, so, jetzt machen wir Mittag.
3: Von Scheilatte zu Mettbrötchen.
2: Da fühlt man sich halt schon im ersten Moment einfach, ich weiß, es war einfach ungewohnt für mich. Nicht schlecht, aber ungewohnt.
1: Trotzdem, das Praktikum hat ihr Sicherheit gegeben, die richtige Wahl zu treffen. Würde sie jedem so empfehlen. Und die Ausbildung muss ja auch nicht das Ende der Fahnenstange sein.
2: Ich könnte jetzt mit dem, was ich gelernt habe, ja immer noch Architektur oder Bauingenieurswesen studieren. Und ich glaube, dass man mit einem ganz anderen Hintergrundwissen da dran gehen würde, weil ich so viel Vorkenntnisse habe.
1: Manchmal kann eben auch ein Umweg der beste Weg sein.
0: Also abbrechen heißt nicht gleich aufhören. Manchmal heißt es einfach erst richtig anfangen, weil man sich gefunden hat. Und Lenas Weg vom Hörsaal auf die Baustelle, die hört ihr auch komplett im Podcast Frisch gestrichen, überall dort, wo ihr sonst so eure Lieblingspodcasts hört.

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1: Wolkig und schon ziemlich schwül startet der Vormittag. Dazu ziehen erstmal Schauer und Gewitter von der Mitte Richtung Osten weiter. Am Nachmittag können die Gewitter da teils kräftig ausfallen, während es im Westen viel Sonne gibt und trocken bleibt. Dazu wird's richtig heiß mit 30 bis 38 Grad. Morgen wieder viel Sonne und weiter heiß, maximal bis 39 Grad, aber ab und zu auch Schauer und Gewitter.
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2: Justin Timpe hier und heute Abend ist Fußball angesagt. Deutschland gegen die Elfenbeinküste, 22 Uhr ist Anstoß. Wobei, eigentlich dürfen wir gar nicht Elfenbeinküste sagen oder sollten es definitiv nicht tun. Warum genau? Das klären wir gleich.

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1: Fast jede dritte Kakaobohne weltweit kommt aus einem einzigen Land. Und zwar das, gegen das wir heute Abend spielen in der Fußball-Weltmeisterschaft. Und zwar der Elfenbeinküste. Und genau dort, mitten im tiefsten afrikanischen Dschungel, steht auch einfach mal die größte Kirche der Welt. Die ist sogar größer als der Petersdom im Vatikan. Und offiziell, und das ist das Wichtigste, heißt das Land übrigens nicht Elfenbeinküste, sondern Côte d'Ivoire, weil die Regierung den alten Namen aus der Kolonialzeit verboten hat. Ja, es ist noch Sprachgebrauch, man kann auch vielleicht mal Elfenbeinküste sagen, aber es ist, glaube ich, einfach wichtig zu wissen. Und ich glaube, ihr kommt heute Abend ganz gut weg, wenn ihr den Leuten erklärt, ey, die mögen es gar nicht so genannt zu werden, sondern Côte d'Ivoire. Die können nicht nur gut Schokolade und die können nicht nur krasse monumentale Bauten, sondern auch verdammt genialen Fußball. Heute Abend 22 Uhr also unsere DFB-Elf genau ja, gegen diese Wundertüte der Elfenbeinküste, die auch ihr erstes Spiel gewonnen haben. Also es wird spannend.

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1: 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Justin Timpel hier und ganz ehrlich, wirklich, ich dachte ja, ich hätte viel Wein, weil ich musste einmal aushelfen auf so einer Weinmesse und als Dank durfte ich am letzten Tag so viel Wein mitnehmen, wie ich einfach nur tragen konnte. Kleiner Side-Effekt, wir haben 4 Koffer voll mit Wein gemacht und sagen wir mal so, die 4 Koffer konnte ich danach wegwerfen, weil die Rollen der Koffer einfach abgebrochen sind, weil sie so schwer waren. Ich musste mir ein Taxi nehmen, um 2 Straßen eigentlich nur zu meinem Auto zu kommen, ja, um die dann halt dort rüber zu tragen. Aber hey, ganz ehrlich, dafür habe ich jetzt Wein für gefühlt 10 Jahre. Es gibt aber Menschen, die haben noch mehr, sodass sie den ganzen Weinkeller besitzen. Und den krassesten, den haben wir gleich um 12:15.

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1: Im Studio Hanna Messerschmidt. Deutschland muss heute wieder bei der Fußball-WM ran und peilt den vorzeitigen Einzug in die K.O.-Runde an. Gegner im zweiten Gruppenspiel ist die Elfenbeinküste. Mit einem Sieg wäre die DFB-Elf im 16. Finale. Anstoß ist 22 Uhr unserer Zeit. Das Wohngeld soll gekürzt werden. Sehr bitter, aber nicht anders machbar, sagt Bauministerin Huberts. Sie begründete die Pläne in der Rheinischen Post mit der schlechten Finanzlage. Ein Drittel der Haushalte wird künftig komplett leer ausgehen. Bund und Länder wollen so 2 Milliarden Euro sparen. Wie geht's weiter mit dem Iran-Deal? Diese Frage ist noch immer offen. Ursprünglich waren schon gestern weitere Gespräche in der Schweiz geplant, sie wurden aber kurzfristig abgesagt. Nun soll US-Unterhändler Witkoff auf dem Weg in die Schweiz sein, berichten US-Medien. Solarstrom hat Deutschland in den letzten Jahren einen großen wirtschaftlichen Vorteil gebracht. Energieimporte für über 20 Milliarden Euro konnten ersetzt werden, so der Bundesverband Solarwirtschaft. Solarstrom schützt nicht nur das Klima, sondern auch den Wirtschaftsstandort, sagt der Verbandschef.
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2: Justin Timpe hier am Samstag. Macht euch ein schönes Wochenende. Hi.
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1: Also es gibt Orte, da denken wir erst, das klingt übertrieben, aber dann merken wir, nee, das ist wirklich so gemeint. Der längste Weinkeller der Welt. Er steht in Moldawien. Ja, sowas gibt's. Kollegin Alexandra Peters. Mal ganz kurz. Der längste Weinkeller der Welt. Wie lang? Um welche Zahl geht's?
2: Wir reden von über 200 Kilometern, von denen bestimmt mehr als zwei Drittel genutzt werden. Dieses Weinkellersystem heißt Mileștinici und liegt unter der Erde wie eine eigene Stadt. Mit Straßen, Kreuzungen, sogar Straßenschildern. Nur eben nicht für Autos, sondern für Wein. In diesen Gängen lagern rund 2 Millionen Flaschen, teilweise seit Jahrzehnten. Das ist eher ein unterirdisches Universum als ein klassischer Keller.
1: Okay, um es mal zu übersetzen, 200 Kilometer, das ist ungefähr, als würden wir von Münster nach Köln brauchen oder zum Beispiel auch von Köln nach Frankfurt am Main. Wie kommt ein Land überhaupt auf die Idee, sowas Riesiges zu bauen, nur für Wein?
2: Das hat viel mit Geschichte zu tun. Die Tunnel wurden ursprünglich gar nicht für Wein gebaut, sondern darin wurde Kalkstein abgebaut, damit man in der Region Häuser bauen konnte. Als die Steinbrüche leer waren, hat man gemerkt, unter der Erde herrschen perfekte Bedingungen für Wein. Konstant kühl, hohe Luftfeuchtigkeit und Moldawien ist ein klassisches Weinland. Also hat man die Stollen einfach umfunktioniert und dann immer weiter ausgebaut.
1: Aber wie ist denn das heute? Kann man da tatsächlich rein?
2: Ja, und das ist fast das Absurdeste daran. Besucher fahren mit dem Auto oder mit kleinen Elektrowagen durch diesen Weinkeller. Es gibt Verkostungsräume tief unter der Erde, festlich gedeckte Tische, Kronleuchter. Man sitzt dort, trinkt Wein und über einem liegen Meter um Meter Gestein. Das fühlt sich gleichzeitig beeindruckend und ein bisschen surreal an. Und immerhin wurde das Weingut Mileștinici

0: 2007 in das Guinness-Buch der Rekorde aufgenommen für die größte Weinsammlung der Welt.
1: Geil. Ja, ich war neulich im Weinkeller mit einem Auto. Stark. Der längste Weinkeller der Welt ist damit nicht nur ein Rekord, sondern auch ein ziemlich gutes Beispiel dafür, wie aus Industrie Geschichte und aus Geschichte Genuss wird.

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1: Wolkig und schon ziemlich schwül startet der Vormittag. Dazu ziehen erstmal Schauer und Gewitter von der Mitte Richtung Osten weiter. Am Nachmittag können die Gewitter da teils kräftig ausfallen, während es im Westen viel Sonne gibt und trocken bleibt. Dazu wird es richtig heiß mit 30 bis 38 Grad. Morgen wieder viel Sonne und weiter heiß, maximal bis 39 Grad, aber ab und zu auch Schauer und Gewitter.
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2: Gute Tag, Damen und Herren, ich bin Justin and this is Brillux Radio. So ungefähr. Ich hatte 2 Jahre Niederländisch Unterricht und wirklich, ich liebe diese Sprache. Die hat irgendwas Kreatives, was Lustiges, etwas, was zwischen Deutsch und Englisch ist, aber es gibt wirklich auch ja, niederländisches Design, nennt sich Dutch Design. Und wie das aussieht und wie orange es sein könnte, das erklären wir gleich.

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1: Im Studio Hanna Messerschmidt. Bei der Fußball-WM will Deutschland heute den Einzug in die K.O.-Runde klarmachen. Im zweiten Gruppenspiel geht's gegen die Elfenbeinküste. Mit einem Sieg zieht die DFB-Elf vorzeitig ins 16. Finale ein. Los geht's 22 Uhr unserer Zeit. In München sind zwei Waggons eines Güterzugs von einer Brücke gestürzt. Das Unglück passierte in der Nacht bei einer Rangierfahrt im Stadtteil Milbertshofen. Zwei Güterzüge stießen zusammen, einer entgleiste. Die Polizei meldet einen Toten, gab aber keine Details dazu bekannt. Die Linke macht den Völkermordvorwurf gegen Israel zur offiziellen Parteilinie. Auf dem Bundesparteitag in Potsdam gab es einen entsprechenden Beschluss dazu. Die Linke bekannte sich aber auch zum Existenzrecht Israels. Außerdem wurde der wachsende Antisemitismus verurteilt. Solarstrom hat in Deutschland in den letzten Jahren fossile Energieimporte im Wert von mehr als 20 Milliarden Euro ersetzt. Das hat der Bundesverband Solarwirtschaft ausgerechnet. Laut einer YouGov-Umfrage sind im Übrigen 7 von 10 Deutschen dafür, die erneuerbaren Energien weiter auszubauen.
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2: Ein wundervolles Wochenende, einen schönen Samstag. Ich bin Dani Wiese, die nächsten 5 Stunden für euch am Start. Es ist kurz nach 1 und ganz egal, ob ihr gerade unterwegs seid, den Wochenendeinkauf hinter euch habt oder einfach froh seid, dass heute niemand um 8 Uhr morgens ein Meeting mit euch machen möchte. Ich freue mich, dass ihr mit dabei seid. Und Samstage sind ja auch perfekt für neue Ideen. Nach 3 Songs hören wir in den Brillux Zuhause Podcast hinein, diesmal mit Lichtplanerin Victoria. Und es geht um die Frage, warum manche Räume sofort gemütlich wirken und andere trotz schöner Möbel ungefähr so viel Charme haben wie ein Wartezimmer mit Designanspruch. Nach 3 Songs.
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0: Wo sind denn die Podcast-Fans unter euch? Und damit willkommen bei Brillux Radio. Es gibt einen sensationellen Podcast, der heißt Brillux zu Hause. Mit Interior Designer und auch gleichzeitig Host Erik Schroth. Und in seiner neuen Podcast-Folge, da hat er wieder jemanden ganz Besonderen kennengelernt, und zwar Victoria. Sie ist Interior Designerin, Lichtplanerin und sagen wir es mal so. Die zwei, die hatten richtig viel Spaß und haben ganz viel gelacht. Erik, sag mal, warum hat dir die Folge so viel Spaß gemacht? Sag mal.
1: Ich fand es total schön, dass es heute wirklich auf so einer Ebene war, wie so ein erstes Date. Also man hat sich richtig kennengelernt und es hat direkt gematcht. Es hat total gewiped und man hat irgendwie auch nochmal Victoria als den Menschen, der hinter der Designerin steckt, kennengelernt. Und da waren super viele Überraschungsmomente drin. Ich musste oft herzhaft lachen. Also es war einfach toll.
0: Und ein Highlight?
1: Es gab, glaube ich, sehr viele Highlights. Ich mochte sehr, wie straight sie ist und dennoch wie offen in allem. Also da waren so sehr viele Kontraste drin. So als hätte man mit mehreren verschiedenen Persönlichkeiten gesprochen. Das macht sie aber auch so interessant. Und ich mochte es total, dass sie einfach von Leuten aus ihrer Schulzeit, die sie ewig nicht gesehen hat, in Erinnerung geblieben ist. Und zwar wegen der Gästetoilette, die sie und ihre Eltern zu Hause hatten. Das finde ich jetzt so eine schöne Geschichte.
0: Ja, okay, das muss ja wirklich eine sehr außergewöhnliche Toilette gewesen sein. Wir hören mal in die Podcast-Folge rein. Ich will nicht zu viel spoilern.
1: Es lohnt sich, glaube ich, total, diese Folge anzuhören, weil man heute gemerkt hat, was steckt eigentlich hinter Design und Designern. Und es ging gar nicht so viel um Tipps und Tricks, die sind auch dabei gewesen. Es ging vielmehr um diese Passion, woher kommt es und was können wir auch zu Hause davon mitnehmen, uns zu trauen, Dinge anzugehen und zu verändern, und zwar über ganz, ganz, ganz viele persönliche Ebenen.
0: Und wenn ihr jetzt auch Lust habt, euch die Podcast-Folge mit Victoria anzuhören oder anzuschauen, dann sucht einfach nach Brillux zu Hause auf allen gängigen Podcast-Plattformen oder bei YouTube. Viel Spaß!

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1: Wolkig und teils schon nass mit Schauern und Gewittern ist gerade vor allem von der Mitte rauf bis zur Küste. Das Ganze zieht dann weiter Richtung Osten. Im Westen bleibt es eher sonnig und trocken. Später können aus den Bergen raus auch mal kräftige Gewitter hochgehen. Dazu schwülheiße 32 bis 38 Grad. Morgen viel Sonne, aber auch wieder Gewitter. Maximal nochmal bis 38 Grad.
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2: Das Ganze mit mir, Dani Wiese. Hi, herzlich willkommen. Schönes Wochenende. Und Leute, ihr

Das, ne? Es gibt Kunstwerke, die versteht man sofort. Und dann gibt es Kunstwerke, bei denen erstmal denkt, Moment mal, wie bitte? Genau in diese Kategorie fällt unser nächstes Thema. Ein Künstler lässt Fliegen über eine Leinwand laufen. Echte Fliegen. Und am Ende entsteht tatsächlich Kunst. Das ist kein Spaß. Es geht gleich um die vermutlich einzige Kunstausstellung der Welt, bei der die Künstler nicht wissen, dass sie Künstler sind. Nach zwei Songs hier bei Brillux Radio. Schönes Wochenende.

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1: Was muss das für ein aufwendiges Kunstwerk sein, wenn hunderte Helfer daran arbeiten? Eine riesige Skulptur, eine gigantische Zeichnung, eine XXL-Performance? Es ist ein Gemälde. Wir betreten das Atelier von John Knuth, Künstler aus Los Angeles. An der Wand riesige Leinwände voller winziger Farbpunkte, schimmernder Abstraktionen. Das Erstaunliche, kein Pinsel hat diese Kunstwerke erschaffen, auch kein Mensch. Der Künstler hat nur die Voraussetzungen geschaffen für seine Helfer und die sind winzig klein. Es sind Stubenfliegen. Ja, Fliegen haben diese Gemälde erschaffen. Aber wie? Indem der Künstler Rahmen und Grenzen schafft. Er hält die Fliegen in speziellen Boxen direkt an der Leinwand und er füttert sie mit einer Mischung aus Zuckerwasser und Acrylfarbe. So hinterlassen Stubenfliegen Farbtupfer, wenn sie fressen. Dabei würgen sie ihre Nahrung teilweise wieder hoch. In Verbindung mit der Acrylfarbe in ihrem Futter entsteht jedes Mal ein kleiner Punkt auf der Wand. Punkt für Punkt, Schicht um Schicht. Weniger Fliegen, feinere Punkte. Mehr Fliegen, dichte, dynamische Muster. Mit seinen Konstruktionen kontrolliert er, wo die Fliegen landen können und wo nicht. Er setzt die Grenzen, bis über Tage, Wochen ein Gemälde entsteht. Die Fliegen sind die Pinsel, sie bringen die Farbe. Knuth zeigt, dass Kunst nicht immer nur das ist, was ein Mensch malt, sondern auch das, was entsteht, wenn wir dem Unvorhersehbaren einen Rahmen geben.
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Leute, gleich ist es 2. Hier ist Prolux Radio. Freue mich sehr, dass ihr mit dabei seid. Und in der nächsten Stunde geht es um ein Problem, das viele Handwerksbetriebe beschäftigt. Wie findet man eigentlich Nachwuchs? Und Leute, das Zauberwort heißt tatsächlich TikTok. Ja, via Social Media. Und ein ganz hervorragendes Beispiel stellen wir euch vor, unter anderem in der nächsten Stunde hier bei Prolux Radio. Schönes Wochenende.

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1: Im Studio Nanju Kuhlmann. Deutschland muss heute wieder bei der Fußball-WM ran und peilt den vorzeitigen Einzug in die K.O.-Runde an. Gegner im zweiten Gruppenspiel ist die Elfenbeinküste. Mit einem Sieg wäre die DFB-Elf im 16. Finale. Anstoß ist 22 Uhr unserer Zeit. Vor dem Deutschlandspiel sind schon unsere Nachbarn aus den Niederlanden dran. Sie treffen ab 19 Uhr auf die Schweden. Denen würde schon ein Punkt reichen, um das Ticket für die K.O.-Runde zu lösen. Außerdem gibt's noch die Duelle Ecuador-Curaçao und Tunesien-Japan. Solarstrom hat Deutschland in den letzten Jahren einen großen wirtschaftlichen Vorteil gebracht. Energieimporte für über 20 Milliarden Euro konnten ersetzt werden, so der Bundesverband Solarwirtschaft. Solarstrom schützt nicht nur das Klima, sondern auch den Wirtschaftsstandort, sagt der Verbandschef. Wie geht's weiter mit dem Iran-Deal? Diese Frage ist noch immer offen. Ursprünglich waren schon gestern weitere Gespräche in der Schweiz geplant, sie wurden aber kurzfristig abgesagt. Nun soll US-Unterhändler Witkoff auf dem Weg in die Schweiz sein, berichten US-Medien.
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2: Es ist kurz nach zwei. Ich bin Dani Wiese. Es ist euer Samstag. Schön, dass ihr mit dabei seid. Und wenn ihr heute einen Jugendlichen fragt, was er später mal werden möchte, bekommt ihr bestimmt ganz viele Antworten. Zum Beispiel Influencer, Streamer, irgendwas mit Medien. Ja, vielleicht Arzt oder vielleicht Anwalt. Malermeister hört man da eher selten. Und genau deshalb suchen viele Handwerksbetriebe nach neuen Wegen, junge Leute überhaupt noch zu erreichen. Und plötzlich landet das Handwerk dort, wo man es früher eher nicht vermutet hätte, nämlich auf TikTok. Nach drei Songs schauen wir uns an, warum kurze Videos inzwischen dabei helfen, Azubis zu finden.
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1: Leute, jetzt kommt eine Zahl, die hätte ich nicht erwartet. Und damit willkommen bei Brillux Radio. Das Handwerk wird immer digitaler. Drohnen, 3D-Technik, arbeiten in der Cloud. Zwei Drittel aller Betriebe setzen inzwischen auf entsprechende Lösungen. Das zeigt eine Studie des Zentralverbands des Deutschen Handwerks und des Branchenverbands Bitkom. Es gibt aber ein Thema, da sind viele noch sehr zurückhaltend, nämlich Social Media. Weniger als die Hälfte der Betriebe ist in den sozialen Netzwerken vertreten. Dabei steckt doch genau da jede Menge Potenzial. Die Brillux Ausbildungsinitiative Deine Zukunft ist bunt zeigt jungen Auszubildenden, wie es gehen kann. Die Reels für deren TikTok-Kanal entstehen gemeinsam mit Nachwuchskräften aus der Maler- und Stuckateursbranche. Und mein Kollege Daniel Peters war beim Dreh dabei.
2: Scheiße, die Farbe ist leer. Ha, eine Idee. Einfach mit Wasser mischen.
3: Was Creator Tobi hier veranstaltet und was im ersten Moment nach einem typischen Lifehack klingt, ist fachlich gesehen natürlich völliger Quatsch. Und das soll Azubi Juri gleich auch vor der Kamera zum Ausdruck bringen.
4: Du reagierst gleich einmal auf diese Clips und das ist wirklich Banane, also was Tobi da macht. Und dementsprechend darfst du auch reagieren. Also du darfst ja den Kopf fassen, darfst den Kopf schütteln, also wirklich... Was da in dir entsteht, darfst du auch zeigen.
3: Reaction-Videos, einer der großen Trends auf TikTok.
4: Die Aufnahme läuft und bitte.
2: Ha, eine Idee. Einfach mit Wasser mischen.
5: Mit Wasser ist halt Quatsch, ne? Also da verarscht ja den Kunden einfach mit. Kriegst dann gute Farbe, verdünnst du mit Wasser und dann minderwertige Qualität. Das ist halt nicht gut, ne? Also ist kein Lifehack.
3: Schon ist das Video im Kasten. Die Brillux Ausbildungsinitiative Deine Zukunft ist bunt nutzt TikTok, um Begeisterung fürs Handwerk zu wecken. Juri macht das Lust auf mehr.
5: Ich habe tatsächlich mal die Idee gehabt, jetzt so die letzten Tage, als ich hier war. Ich habe meine eigene Wohnung und ich will die jetzt umbauen. Da habe ich kurz überlegt, dass ich einfach auch mal so mit meinem besten Kumpel zusammen Videos davon mache und das vielleicht mal hochlade oder so.
3: Ein wichtiger Nebeneffekt. Zwar sollen die Videos vor allem mögliche Auszubildende ansprechen, aber vor der Kamera lernen die Azubis auch selbst jede Menge für die eigene berufliche Zukunft, findet Creator Tobias Lammers.
6: Man hört immer häufiger, dass über Social Media Aufträge generiert werden und da ist natürlich der Auftritt, den ich dann selber in meinem eigenen Betrieb habe später, natürlich ja umso wichtiger.
3: Zurück im Arbeitsalltag nehmen viele Azubis selbst die Kamera in die Hand und genau das ist das Ziel.
1: Die Brillux-Initiative Deine Zukunft ist bunt ist so wichtig. Es ist ja eine Katastrophe mit Nachwuchs im Handwerk. Aber diese Initiative macht nicht nur Lust aufs Handwerk, sondern auch Lust auf Social Media. Daniel Peters hat uns mitgenommen auf einen TikTok-Dreh. Vielen Dank.

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1: Wolkig und teils schon nass mit Schauern und Gewittern ist gerade vor allem von der Mitte rauf bis zur Küste. Das Ganze zieht dann weiter Richtung Osten. Im Westen bleibt es eher sonnig und trocken. Später können aus den Bergen raus auch mal kräftige Gewitter hochgehen. Dazu schwülheiße 32 bis 38 Grad. Morgen viel Sonne, aber auch wieder Gewitter. Maximal nochmal bis 38 Grad.
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2: Hallo und herzlich willkommen. Ich bin Dani Wiese. Ihr hört Brillox Radio. Alles richtig gemacht. Schönen Samstag. Und Leute, der Viktualienmarkt jetzt gerade am Samstag, ne? Das ist so ein Ort, an dem geht man eigentlich nur mal schon etwas einkaufen. Und 20 Minuten später steht man mit einer Brezel in der Hand, schaut Menschen zu und hat komplett vergessen, was man ursprünglich kaufen wollte. Die meisten, die haben dann auch vielleicht ein Aperolchen oder einen Wein in der Hand. Deswegen die große Frage, wie traditionell ist denn dieser berühmte Markt heutzutage eigentlich noch? Geht es dort wirklich noch ums Einkaufen oder längst um viel, viel mehr? Nach zwei Songs schauen wir da mal genauer hin, nach München, auf den Viktualienmarkt.

0: Der Viktualienmarkt in München ist ja eigentlich eine Institution. Mitten in der Stadt, mit viel Tradition, viel Geschichte und mit viel Flair. Es ist allerdings super spannend, wie unterschiedlich die Menschen den Viktualienmarkt empfinden. Tradition steht eher im Hintergrund, sagen mir zum Beispiel die zwei Münchner.
1: Weniger traditionell, als er mal war, aber gewisse Dinge sind durchaus noch traditionsgeprägt. Aber ich glaube, dass viel drumherum passiert, was außerhalb der Tradition liegt mittlerweile und ein bisschen modernisiert wird.
0: Und sie sind nicht fürs Einkaufen gekommen.
1: Schlendern und bisschen Daydrinking, weniger kaufen. Ja, aber es ist schon sehr touristisch überlaufen, weiß ich nicht. Also ja, klar gehört es zu München, aber es ist halt einfach ein touristischer Hotspot. So dementsprechend, ich laufe schon noch gern drüber, aber nicht mehr so häufig.
0: Auch aus dem Umland ist man gerne dort, aber nicht wirklich zum Einkaufen.
2: Wir sind eigentlich sehr vom Land, aber wir kommen immer gern nach München und treffen uns immer gern am Viktualienmarkt zum Zusammensitzen.
3: Wir gehen eigentlich nicht zum Einkaufen, wir gehen eigentlich zwingend der Unterhaltung, genau richtig.
2: Spaß an der Freude, das schöne Wetter genießen, auch unter der Woche.
3: Wir fahren eigentlich nur Spaß gerade hierher, dass wir was, einen Ring an, einen Kaffee trinken, genau.
0: Die süßeste Antwort, die kam wohl von Gerd, 87 Jahre alt.
4: Im Großen und Ganzen ist der doch heute voller, als er früher war. Es sind lauter junge Leute da, die waren früher nicht da, da war das irgendwie altmodisch. Und jetzt ist es auf einmal hip, dass man hier sein Aperol trinkt.
0: Und ganz zum Schluss entdecke ich tatsächlich noch jemanden mit Einkaufstüte in der einen und Aperol in der anderen Hand. Die Frage liegt da natürlich auf der Hand. Geht's heute eher ums Shoppen oder ums Genießen?
5: Ich würde sagen, sowohl als auch. Also, fürs gute Gewissen geht man erstmal für die Lebensmittel hin und zur kleinen Belohnung gibt es dann das eine oder andere Spaßgetränk.
0: Ja, der Viktualienmarkt ist also mehr hip als Tradition, aber für mich ganz persönlich einer der schönsten Orte in München. Ich bin aber auch ein Touri.

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1: Erstmal euch allen einen fantastischen Samstag, ein tolles Wochenende. Ich freue mich, dass ihr mit dabei seid hier bei Brillux Radio über DAB Plus deutschlandweit. Und Leute, in der nächsten Stunde wird es persönlich, zumindest für alle, die Allergiker sind. Ich spreche da aus Erfahrung, ne? Hund, Katze, Pferd, Maus. Also mein Körper hat zu vielen Dingen eine ziemlich klare Meinung. Aber was passiert eigentlich, wenn die Ursache direkt in unseren eigenen vier Wänden steckt? Darüber sprechen wir. Es geht um Wandfarbe, die echt blöde Sachen auslösen kann. Und alle Allergiker da draußen, ihr könnt euch entspannen, ihr könnt euch freuen. In der nächsten Stunde gibt es die Lösung hier bei Brillux Radio.

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1: Im Studio Nanju Kuhlmann. Bei der Fußball-WM will Deutschland heute den Einzug in die K.O.-Runde klarmachen. Im zweiten Gruppenspiel geht's gegen die Elfenbeinküste. Mit einem Sieg zieht die DFB-Elf vorzeitig ins 16. Finale ein. Los geht's um 22 Uhr unserer Zeit. Vor dem Deutschlandspiel steht schon ein anderes spannendes Duell an, Niederlande gegen Schweden. Unsere Nachbarn stehen unter Druck, Schweden hingegen würde ein Punkt reichen, um sicher weiterzukommen. Außerdem spielen Ecuador Curaçao und Tunesien Japan. Solarstrom hat in Deutschland in den letzten Jahren fossile Energieimporte im Wert von mehr als 20 Milliarden Euro ersetzt. Das hat der Bundesverband Solarwirtschaft ausgerechnet. Laut einer YouGov-Umfrage sind im Übrigen 7 von 10 Deutschen dafür, die erneuerbaren Energien weiter auszubauen. Die USA und der Iran wollen die Details ihres Deals in der Schweiz verhandeln. Damit könnte es nun offenbar bald losgehen. US-Unterhändler Witkoff soll inzwischen auf dem Weg in die Schweiz sein, berichten US-Medien. Bislang stehen ja nur Eckpunkte des Abkommens.
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2: Schönen Samstag. Ich bin Dani Wiese. Ihr seid da. Alles richtig gemacht. Es ist kurz nach 3. Und wir Allergiker kennen das. Andere sehen einen Hund und sagen, oh, ist der süß. Und man selbst sieht den gleichen Hund und überschlägt innerlich schon mal, wo die nächste Packung Taschentücher liegt. Ja, ich spreche da nämlich aus Erfahrung. Aber was passiert eigentlich, wenn die Ursache direkt in unseren eigenen vier Wänden steckt, nämlich in der Farbe? Leute, nach 3 Songs geht es um Farballergien, gesundes Wohnen und die Frage, worauf wir bei Wandfarben heute achten sollten. Und achten müssen nach 3 Songs.
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0: Folgende Situation. Ihr kommt in einen frisch gestrichenen Raum und plötzlich bekommt ihr einen Ausschlag. Die Augen tränen, es juckt. Eine allergische Reaktion auf die Farbe an der Wand. Also ich kenne das tatsächlich von Katzen und von Hunden. Aber in dem Fall kommt es von der Farbe, ausgelöst durch sogenannte Isothiazolinone. Darüber sprechen wir jetzt mit Dr. Matthias Sulk. Er ist Leiter der Allergologie an der Uniklinik Münster und Sprecher des Allergiezentrums Nordwest. Herr Dr. Sulk, Isothiazolinone, was ist denn das genau?
1: Erstmal ist es natürlich ein ganz, ganz schweres Wort. Da gibt es verschiedene Arten natürlich von, was ist das überhaupt? Das ist ein Konservierungsmittel, ja, was dazu führt, dass natürlich sich die Farbe zum Beispiel dann einfach länger dann hält.
0: Okay, und diese Konservierungsmittel können also Allergien auslösen. Jetzt ist das ja so, wenn ich in einen frisch gestrichenen Raum komme, ich fasse die Wände ja gar nicht direkt an. Wie kann es denn trotzdem zu einer Reaktion kommen?
1: Bei den Konservierungsmittelallergien kann es manchmal sein, dass es über die Luft übertragen wird tatsächlich. Fragt man sich ja auch, das ist doch in der Wand drin. Und wenn man da so ein bisschen recherchiert, findet man, dass es tatsächlich manchmal

0: Staubpartikeln gebunden sein kann. Und Staub ist halt ubiquitär in der Luft mit drin und da können die Partikel dann über die Bestandteile, die in der Luft umher schweben und sich auf die Haut draufsetzen, dann entsprechend schon bei Patienten, die sehr, sehr stark allergisch sind, auch dann über die Luft hin dann Probleme machen.
1: Und wie äußert sich das dann konkret bei Menschen, die darauf reagieren?
0: Ganz typisch ist tatsächlich, dass man dann Rötungen, Juckreiz sieht an den Stellen, die so ein bisschen exponierter sind. Also dann zum Beispiel am Hals, aber dann halt nur wirklich so bis zum Bereich, wo das T-Shirt dann auch geht oder im Gesicht. Das Gesicht, die Augenlider sind häufig sehr empfindlich. Manchmal auch natürlich dann im Bereich der Hände, wenn ein T-Shirt getragen wird, dann auch Unterarme, aber dann in der Regel nicht eben an Stellen, wo dann auch Kleidung drüber da. Ne? Und manchmal auch wirklich, wenn es ganz stark ausgeprägt ist, kann es auch mal so Blasenbildung dann geben. Das wären so die typischen Symptome.
1: Ich selber bin ja auch Allergikerin. Allerdings Tierhaar-Allergikerin. Wie ist denn das, wenn ich jetzt genau auf diese Konsumierungsmittel reagiere? Lässt sich das dann sagen, wann ich denn einen frisch gestrichenen Raum wieder ohne Bedenken betreten kann?
0: Das ist eine gute Frage, die man natürlich nicht klar beantworten kann. Also am Ende, nach ein paar Tagen kann es manchmal schon besser sein, manchmal ist es erst nach ein paar Wochen. Kommt natürlich immer auf den individuellen Patienten darauf an. Am Ende kann man es leider nicht zu 100% immer sagen.
1: Sagt Dr. Matthias Sulk. Für Allergiker wird das Thema Wandfarbe also zu einer echten Gesundheitsfrage. Die gute Nachricht, der Markt reagiert. Es gibt inzwischen Wandfarben in jeglicher Qualität und jedem Farbton auch komplett konservierungsmittelfrei. Am besten auf das Symbol 0,0% achten, sind übrigens genauso lange haltbar. Just saying.

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1: Wolkig und teils schon nass mit Schauern und Gewittern ist gerade vor allem von der Mitte rauf bis zur Küste. Das Ganze zieht dann weiter Richtung Osten. Im Westen bleibt es eher sonnig und trocken. Später können aus den Bergen raus auch mal kräftige Gewitter hochgehen. Dazu schwülheiße 32 bis 38 Grad. Morgen viel Sonne, aber auch wieder Gewitter. Maximal nochmal bis 38 Grad.
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2: Hallo, schönes Wochenende mit uns, mit Brillux Radio. Ich bin Dani Wiese, eure Samstags-Schnecki. Und Leute, es gibt Gebäude, da fährt man vorbei und denkt, ja, das war's. Da zieht höchstens noch eine Taubenfamilie ein. Und dann kommt da jemand um die Ecke mit einer guten Idee, ein bisschen Mut und noch sehr, sehr viel mehr Geduld. 5 Jahre lang wurde auf Hof Leising eine alte Scheune kernsaniert. 5 Jahre. Und nach 2 Songs schauen wir uns an, hier bei Brillux Radio, was daraus geworden ist. Und ihr werdet positiv überrascht sein. So viel sei verraten. Ich will aber nicht zu viel spoilern.

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1: Wir alle kennen ja Babysitter, also eine Person, die auf die Kids aufpasst. Aber habt ihr schon mal was von einem Pet-Sitter gehört? Also jemanden, der auf das Haustier aufpasst und gleichzeitig aufs Haus? Das gibt es tatsächlich. Und ich habe sie getroffen, nämlich die liebe Annika. Sie macht das immer mal wieder in den USA und weltweit, wenn sie Lust hat, unterwegs zu sein. Sie schaut dann online, wer Pet-Sitter, also Tieraufpasser sucht und zieht dann für eine gewisse Zeit in ein fremdes Haus und passt auf die Tiere auf. Das kann manchmal ziemlich kurios werden. Annika konnte einige Dinge fast selber nicht glauben.
2: Eine meiner coolsten und skurrilsten Geschichten war auf jeden Fall in L.A. Das war so lustig. Da haben wir eine Schildkröte gesittet und die war eigentlich im Winterschlaf und die lebte draußen. Die kam aber dann immer, wenn ich die Hunde gefüttert habe, das ist ein Husky noch gewesen, Labrador und diese Schildkröte, kam die nach hinten gelaufen, eine Landschildkröte, wahnsinnig groß, also quasi zum, das machen ja manche Leute, ne, so, dass man sich da draufsetzen könnte. Und dann kam diese Schildkröte immer und wollte mitessen und die Eigentümer haben mir gesagt, pass auf, zieh auf jeden Fall feste Schuhe an, weil die Schildkröte verwechselt manchmal Zehen mit Leckerlis und könnte die abbeißen. Also von daher.
1: Und sie hat einfach immer noch dieses eine Bild im Kopf.
2: Aber das war so lustig und skurril, wie auf einmal aus dem Nichts diese Schildkröte da angetorkelt kommt. Sieht aus wie auf Spitzenschuhen, weil die laufen ja so komisch auf den obendrauf, auf diesen Füßen. Wirklich zu geil, habe ich sonst vorher noch nie erlebt.
1: Und sie hat mir auch noch eine andere wilde Geschichte erzählt. Da war sie auch als Petsitterin gebucht für 2 Hunde. Und dann ist das hier passiert.
2: Steht plötzlich im Garten und plötzlich passiert Folgendes. Nämlich geht durch so eine Luke, also die geht plötzlich auf und es kommen immer mehr Hunde, verschiedene Größen, Farben, Rassen da reingelaufen. Und ich denke so, wo bin ich denn jetzt plötzlich gelandet? Ich dachte, es geht hier um 2 Hunde. Plötzlich sind da 15 Hunde im Garten, die sich alle nicht verstehen, wahnsinnig laut bellen und totalen Terror machen. Und ich mich frage, was für einen falschen Film bin ich denn? Bis ich erfahre, dass diese Frau eine Hundepension hat und mir das vorher nicht erzählt hat. Und wollte, dass ich quasi für sie arbeite. Dabei war ich dafür gar nicht gebucht. Also da bin ich dann schneller wieder ausgezogen als die Kuckengotte. Und ich auch.
1: Aber trotzdem hat Annika mir erzählt, würde sie es immer wieder tun, beziehungsweise macht sie es spätestens zur Weihnachtszeit wieder, wenn sie nach L.A. will.

es ist Wochenende. Schön, dass ihr mit dabei seid. Es ist kurz vor vier. Und Leute, in der nächsten Stunde wird es mutig und dann ikonisch. Wir sprechen über dunkle Räume und warum sie oft viel eleganter wirken als ihr Ruf. Und danach geht es um ein kleines schwarzes Notizbuch, das seit Jahrzehnten Menschen begleitet. Mhm. Manchmal sind die einfachsten Dinge eben am besten. Und genau darüber sprechen wir unter anderem in der nächsten Stunde.

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0: Vor dem Deutschlandspiel sind schon unsere Nachbarn aus den Niederlanden dran. Sie treffen ab 19 Uhr auf die Schweden. Denen würde schon ein Punkt reichen, um das Ticket für die K.O.-Runde zu lösen. Außerdem gibt's noch die Duelle Ecuador-Curaçao und Tunesien-Japan. Solarstrom hat Deutschland in den letzten Jahren einen großen wirtschaftlichen Vorteil gebracht. Energieimporte für über 20 Milliarden Euro konnten ersetzt werden, so der Bundesverband Solarwirtschaft. Solarstrom schützt nicht nur das Klima, sondern auch den Wirtschaftsstandort, sagt der Verbandschef. Wie geht's weiter mit dem Iran-Deal? Diese Frage ist noch immer offen. Ursprünglich waren schon gestern weitere Gespräche in der Schweiz geplant, sie wurden aber kurzfristig abgesagt. Nun soll US-Unterhändler Witkoff auf dem Weg in die Schweiz sein, berichten US-Medien.
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2: Schönen Samstagnachmittag. Hi, willkommen hier bei Brillox Radio. Ich bin Dani Wiese, kurzer Uhrencheck. Kurz nach vier ist es. Und Leute, dunkle Räume haben ja so ein bisschen so ein Imageproblem. Viele denken sofort, zu düster, zu klein, zu viel Dracula für ein Wohnzimmer. Dabei können dunkle Farben unglaublich elegant wirken, wenn man weiß, wie. Und nach drei Songs schauen wir uns an, wie dunkle Räume gemütlich, modern und stilvoll wirken können und geben euch großartige Tipps hier bei Brillox Radio.
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1: Im Studio Nanju Kuhlmann. Deutschland muss heute wieder bei der Fußball-WM ran und peilt den vorzeitigen Einzug in die K.O.-Runde an. Gegner im zweiten Gruppenspiel ist die Elfenbeinküste. Mit einem Sieg wäre die DFB-Elf im 16. Finale. Anstoß ist 22 Uhr unserer Zeit.

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1: Dunkle Räume. Gleich düster und beengend, oder? Das ist das, was direkt in den Kopf kommt. Und damit willkommen bei Brillux Radio. Dieses Vorurteil hält sich hartnäckig, aber genau das wollen wir heute mal hinterfragen. Denn dunkle Farben können genauso gut gemütlich, elegant, stylisch sein. Wie das klappt, das will ich jetzt von Brillux-Innenarchitektin Tanja Knorer wissen. Tanja, worauf kommt es denn an, damit dunkle Räume nicht erdrückend wirken?
2: Nicht zu viel Vintage, nicht zu viel Schnörkel, weil das kann wirklich erdrückend. Also das Beste ist, man wählt dunkle Töne, ich gehe da auch gleich noch näher drauf ein, aber mit geraden Linien, also das Mobiliar, die Sitzmöbel, alles sehr, sehr klar formuliert ist. Und das ist das Geheimnis von dunklen Räumen.
1: Danke schön, dass du uns in deine Geheimnisse einweist. Wie mache ich denn alles richtig? Wie wirkt dunkel genauso?
2: Dein Zuhause wirkt sehr individuell, auch mutig und sehr, sehr geborgen. Und es bekommt etwas Mondänes, etwas sehr, sehr Elegantes und Besonderes. Und es umhüllt einen sozusagen. Und das ist wirklich ein Ort der Ruhe, der Erdung, der Geborgenheit. Ja, wo man einfach gut zu Hause ankommen kann.
1: Okay, wow. Klingt sensationell. Das wollen wir alle, aber dann lass uns mal ganz konkret werden. Wie gehen wir

0: das denn an? Wie können wir zum Beispiel dunkle Farben und Materialien kombinieren?
1: Gerne auch einen dunklen Braunton mit dunklen Hölzern, mit ganz, ganz dunklen Steintönen, Messing, Kupfer, Stahl, Gold, also kann alles dabei sein. Und dann kommt die aufhellende Prise und das ist dann Sandstein oder auch Grey-Töne oder schöne Beige-Töne.
0: So, jetzt haben wir so einige Beispiele bekommen, wie wir Räume dunkel gestalten lassen können und zwar super stylisch und gar nicht erdrückend. Liebe Tanja, vielen Dank dafür.

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1: Es ist heute Nachmittag wechselhaft. In der Mitte ziehen noch Schauer und Gewitter Richtung Küste durch. Im Osten kann es teils auch mal kräftig krachen, während es im Westen oft sonnig und trocken bleibt. Dazu ist es schwül heiß mit aktuell meist 32 bis 38 Grad. Und bis zum Abend kommen aus den Bergen vereinzelt wieder Gewitter runter. Morgen bleibt es weiter heiß. Später nimmt die Gewitterneigung wieder zu, maximal bis 38 Grad.
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2: Hallo, herzlich willkommen. Ich bin Dani Wiese. Schön, dass ihr dabei seid, hier bei Brillux Radio. Und während wir ständig neue Apps installieren, Passwörter vergessen und Software-Updates wegklicken, gibt es ein Produkt, das seit Jahrzehnten fast unverändert funktioniert. Ein schwarzes Notizbuch. Mehr nicht. Nee, und genau das macht es zum Klassiker. Nach zwei Songs geht es nämlich um das Moleskin Notizbuch. Ein Designobjekt, das zeigt, dass gute Ideen manchmal weder WLAN noch Akku brauchen. Hier bei Brillux Radio.

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1: Es ist eigentlich nur ein Notizbuch. Schwarzer Einband, leere Seiten, ein Gummiband drum. Und trotzdem wird genau dieses Notizbuch zu einem weltweiten Designklassiker. Warum? Die Rede ist vom Moleskine-Notizbuch und sein Erfolg beginnt ausgerechnet mit etwas, das heute schon fast ungewöhnlich wirkt, mit radikaler Zurückhaltung.

0: denn am Design passiert erstmal fast nichts. Keine auffälligen Farben, kein großes Logo, kein Muster. Nur ein fester schwarzer Einband, abgerundete Ecken, ein Lesebändchen, ein Gummiband, fertig. Und genau das ist der Trick. Das Moleskin will gar nicht vorgeben, was es sein soll. Es ist einfach nur Möglichkeit. Ein leeres Objekt, in das jeder etwas Eigenes hineinprojizieren kann. Skizzenbuch, Planer, Tagebuch, ein Buch, das erst noch geschrieben werden muss. Bei der Vermarktung in den 90ern erzählt Moleskin-Gründerin Maria Sebregoni die Geschichte vom legendären Notizbuch der Künstler und Denker. Von Menschen wie Pablo Picasso oder Vincent van Gogh, die angeblich genau solche Bücher benutzt hätten. Stimmt zwar nicht ganz, in einem echten Moleskin haben sie natürlich nie geschrieben, das gab es ja damals noch gar nicht, aber Künstler dieser Zeit nutzten tatsächlich ähnliche Skizzenbücher. Und genau deshalb funktioniert der Mythos so gut, weil das Design diese Geschichte trägt, weil das schlichte Äußere ganz viel Platz lässt für kreative Gedanken. Vielleicht ist genau das Geheimnis hinter diesem Designklassiker, dass das Notizbuch nie selbst im Mittelpunkt stehen wollte, sondern immer nur Platz gemacht hat für die Geschichten anderer.
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1: Leute, gleich ist es 5 im Land. Schön, dass ihr mit dabei seid hier bei Brillox Radio. Und wir reisen zu kuriosen Traditionen weltweit in der nächsten Stunde. Zu Menschen, die Tomaten werfen, Käse hinterherrennen oder Dinge feiern, die man sich nicht ausdenken könnte. Lasst euch überraschen. Unter anderem wirklich sehr, sehr abgefreakte Traditionen hier bei Brillox Radio.

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2: Yes, Empress Divine.

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1: Im Studio Nanju Kuhlmann. Bei der Fußball-WM will Deutschland heute den Einzug in die K.O.-Runde klarmachen. Im zweiten Gruppenspiel geht's gegen die Elfenbeinküste. Mit einem Sieg zieht die DFB-Elf vorzeitig ins 16. Finale ein. Los geht's um 22 Uhr unserer Zeit. Vor dem Deutschlandspiel steht schon ein anderes spannendes Duell an, Niederlande gegen Schweden. Unsere Nachbarn stehen unter Druck, Schweden hingegen würde ein Punkt reichen, um sicher weiterzukommen. Außerdem spielen Ecuador Curaçao und Tunesien Japan. Solarstrom hat in Deutschland in den letzten Jahren fossile Energieimporte im Wert von mehr als 20 Milliarden Euro ersetzt. Das hat der Bundesverband Solarwirtschaft ausgerechnet. Laut einer YouGov-Umfrage sind im Übrigen 7 von 10 Deutschen dafür, die erneuerbaren Energien weiter auszubauen. Die USA und der Iran wollen die Details ihres Deals in der Schweiz verhandeln. Damit könnte es nun offenbar bald losgehen. US-Unterhändler Witkoff soll inzwischen auf dem Weg in die Schweiz sein, berichten US-Medien. Bislang stehen ja nur Eckpunkte des Abkommens.
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2: Einen wundervollen Samstagabend wünsche ich euch. Kurz nach 5 ist es. Dani Wiese bin ich. Schön, dass ihr mit dabei seid. Und die Welt ist manchmal wirklich verrückt und deshalb auch so interessant. Es gibt nämlich Menschen, die werfen Tomaten, andere rennen Käse hinterher und irgendwo findet garantiert gerade ein Fest statt, bei dem niemand mehr weiß, wer eigentlich damit angefangen hat. Nach 3 Songs schauen wir auf 3 kuriose Traditionen weltweit. Und ich verspreche euch, danach wirken manche deutsche Bräuche plötzlich so sehr normal.

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1: Andere Länder, andere Sitten und manchmal auch ziemlich verrückte Traditionen. Und damit willkommen hier bei Brillux Radio. Zusammen mit Kollegen Daniel Peters schauen wir uns jetzt mal an, wo traditionell Tomatenfliegen, Käseleibe den Berg runtergerollt werden. Können wir schon fast denken, wo. Oder Männer ihre Frauen durch einen Hindernisparcours tragen. Daniel, dann los geht's.
2: Jedes Jahr am letzten Mittwoch im August reisen zehntausende Menschen ins spanische Buñol, um sich, kein Scherz, mit Tomaten zu bewerfen. Und das seit 1945. Eine Tradition, die einfach nur erfunden wurde, um Spaß zu haben. Einen religiösen oder kulturellen Hintergrund gibt es bei La Tomatina nicht. Aber eine Form von Opulenz. In manchen Jahren fliegen bis zu 150 Kilo Tomaten durch die Luft. Lebensmittelverschwendung? Die Veranstalter betonen, dass nur überreife oder qualitativ minderwertige Tomaten verwendet werden. Die würden sonst weggeworfen. Kritik gibt es trotzdem. Für Buñol selbst ist La Tomatina ein wichtiger Wirtschaftsfaktor. Hotels, Restaurants und Geschäfte profitieren jedes Jahr von den Besucherströmen. Für unsere zweite Tradition geht's einmal über den Ärmelkanal in die englische Grafschaft Gloucestershire. Beim Cooper's Hill Cheese Rolling and Wake versuchen die Teilnehmer, einen bis zu 4 Kilo schweren Käseleib zu fangen, der einen Hügel herunterrollt. Kurios, das Rennen ist schon vorher entschieden. Der Käse wird nämlich bis zu 110 km/h schnell. Keine Chance für die Teilnehmer. Die Tradition selbst gibt es seit mindestens 600 Jahren und könnte auf heidnische Bräuche zurückgehen. Damals wurden brennende Reisigbündel die Hügel heruntergerollt, um das neue Jahr zu begrüßen. Und irgendwann wurde daraus eben Käse. Unsere letzte Tradition stammt aus Finnland und ist die jüngste von den dreien. Oikon Kanto. Das Ziel, seine Ehefrau in Bestzeit durch einen Hindernisparcours zu tragen. Eingeführt wurde dieser Sport 1992, soll aber auf einen Mann namens Herko Rosvo Ronkainen zurückgehen. Ein Räuber, der im 19. Jahrhundert lebte. Laut Legende hat er zusammen mit seiner Diebesbande auch Frauen entführt und sie bei ihrer Flucht auf dem Rücken getragen. Rekordweltmeister, ja, das gibt's inzwischen auch in anderen Ländern, ist Taisto Miettinen. Er hat den Wettbewerb insgesamt 8-mal gewonnen und ist außerdem Goldmedaillengewinner im Schneeschuhlaufen, im Winterschwimmen sowie im Moorschnorcheln.
1: Tomaten werfen, Käse jagen, Frauen tragen. Noch keine olympischen Disziplinen, aber ganz sicher drei der verrücktesten Traditionen der Welt. Daniel Peters, vielen Dank.

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1: Es ist heute Nachmittag wechselhaft. In der Mitte ziehen noch Schauer und Gewitter Richtung Küste durch. Im Osten kann es teils auch mal kräftig krachen, während es im Westen oft sonnig und trocken bleibt. Dazu ist es schwül heiß mit aktuell meist 32 bis 38 Grad. Und bis zum Abend kommen aus den Bergen vereinzelt wieder Gewitter runter. Morgen bleibt es weiter heiß. Später nimmt die Gewitterneigung wieder zu, maximal bis 38 Grad.
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2: Hallo, an diesem Samstag. Dani Wiese bin ich. Es ist Samstagabend. Schön, dass ihr mit dabei seid. Und ich weiß nicht, wie es euch geht, aber als Kind war ich ganz fest davon überzeugt, dass hinter mindestens einer Wohnzimmerwand ein geheimer Gang versteckt ist. Und ehrlich gesagt, halte ich die Möglichkeit bis heute nicht für komplett ausgeschlossen. Die gute Nachricht, solche Geheimgänge gab es wirklich. Und nach zwei Songs schauen wir uns diese faszinierenden Verstecke mal ein bisschen genauer an. Und die Geschichten dahinter sind teilweise besser als jede Hollywood-Serie.

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1: Wer hat sich von euch als Kind auch gewünscht, einen Geheimgang im Zimmer zu haben? Willkommen bei Brillux Radio. Also einfach so eine Tür in der Tapete oder ein versteckter Eingang hinter dem Regal oder hinter dem Schrank, ja, wo man ganz schnell verschwinden kann. Das wäre es doch gewesen, vor allem wenn man irgendwie ein bisschen Mist gebaut hat. Aber irgendwie hatten wir das alle wahrscheinlich nicht. Wo wir aber ganz viele dieser geheimen Gänge finden, sind alte Schlösser. Und meine Kollegin Linda Wilmes, die übrigens genauso ein Geheimgang-Fan ist, die hat sich die Architektur der Herrschaftssitze mal genauer angeschaut. Linda, was hast du da herausgefunden?
2: Ja, Geheimgänge in diesen großen Schlossanlagen sind nicht zufällig oder nachträglich entstanden. Die wurden absichtlich mitgeplant und genau überlegt. Wenn man sich nämlich mal die Grundrisse anschaut, dann wird schnell klar, früher gab es keine Flure. Architekt Jakob Bader aus München hat uns das mal eingeordnet.
3: Ein Schloss bestand eigentlich nur aus repräsentativen Räumen und man ist in einen anderen Raum gelangt, indem man durch einen Raum hindurchgeht. Das heißt, die Erschließungsstruktur war nicht außerhalb der Räume, sondern die Räume selber waren die Erschließung.
2: Wenn man so ein Schloss also bewohnt hat, gab es kaum Privatsphäre. Da konnte man nicht einfach die Tür zumachen, weil in dem Moment hat man auch den Flur und damit die einzige Verbindung zugemacht.
3: Ich denke, dass das eine Ursache ist dafür, dass es dann im Verborgenen dann doch solche kleinen Shortcuts gab, dass man eben als Diener oder auch vielleicht als Fürst doch noch schnell irgendwo in ein anderes Schlafgemach gelangen konnte oder in die Küche über Tapetentüren und schmale gewendelte Gänge und Wendeltreppen.
2: Aber der Fürst hatte dadurch auch Wege, um ganz plötzlich einfach irgendwo aufzutauchen und auch zu prüfen, wie loyal seine Untertanen waren. Und natürlich, um seine Macht zu demonstrieren.
3: Es gibt Geheimgänge, die führen zu Orten, wo er sein Personal belauschen konnte oder wo er an einer Audienz teilnehmen konnte, ohne dass man ihn sieht. Oder weil man heimlich zu seiner Fürstin kommen wollte, ohne dass es die Diener mitbekommen.
2: Ja, für den Fürst war so ein Geheimgang also keine Spielerei, sondern ein ganz wichtiger Bestandteil seiner Infrastruktur.
1: Und trotzdem, ich wette, die Fürsten haben es total gefeiert, einfach mal in der Wand zu verschwinden. Geheimgänge sind einfach faszinierend. Ich finde, so ähnlich wie so ein Safe in der Wand. So, wenn irgendjemand, ich weiß nicht, ob einer von euch ein Safe hat, aber so ein versteckter Safe, das hat doch schon auch was.

Leute, gleich ist es 6 an diesem Samstag. Schön, dass ihr mit dabei seid hier bei Brillux Radio. Ich freue mich sehr, dass ihr mit dabei seid. Und wir sind ja der Sender, der euch ganz viele Tipps, Tricks, Ideen liefert. Alles, was euer Zuhause schöner macht. Dazu großartige Musik. Hier werdet ihr auch keine schlechte Laune irgendwie hören oder irgendwie so Mods-Beiträge. Wir haben hier ein gutes Gefühl, ne? Ihr könnt diesen Sender hören und denkt euch, ja Mensch, großartig, ne? Mit Tipps, Tricks und einer

sensationellen Musikmischung, die euer Leben ein wenig schöner macht, wollen wir euch begeistern. Ich freue mich, dass ihr uns entdeckt habt und freue mich natürlich noch umso mehr, wenn ihr jetzt ganz oft hier mit dabei seid bei Aprilux Radio und wünsche euch damit noch einen fantastischen Rest Samstagabend.

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1: Im Studio Nanju Kuhlmann. Deutschland muss heute wieder bei der Fußball-WM ran und peilt den vorzeitigen Einzug in die K.O.-Runde an. Gegner im zweiten Gruppenspiel ist die Elfenbeinküste. Mit einem Sieg wäre die DFB-Elf im 16. Finale. Anstoß ist 22 Uhr unserer Zeit. Vor dem Deutschlandspiel sind schon unsere Nachbarn aus den Niederlanden dran. Sie treffen ab 19 Uhr auf die Schweden. Denen würde schon ein Punkt reichen, um das Ticket für die K.O.-Runde zu lösen. Außerdem gibt's noch die Duelle Ecuador-Curaçao und Tunesien-Japan. Solarstrom hat Deutschland in den letzten Jahren einen großen wirtschaftlichen Vorteil gebracht. Energieimporte für über 20 Milliarden Euro konnten ersetzt werden, so der Bundesverband Solarwirtschaft. Solarstrom schützt nicht nur das Klima, sondern auch den Wirtschaftsstandort, sagt der Verbandschef. Wie geht's weiter mit dem Iran-Deal? Diese Frage ist noch immer offen. Ursprünglich waren schon gestern weitere Gespräche in der Schweiz geplant, sie wurden aber kurzfristig abgesagt. Nun soll US-Unterhändler Witkoff auf dem Weg in die Schweiz sein, berichten US-Medien.
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1: Es gibt eine Sache, die müsst ihr euch in diesem Jahr unbedingt merken, nämlich Neo Mint. Das ist eine unserer Brillux-Lieblingsfarben in diesem Jahr. Ein Minzgrün, aber nicht laut, nicht grell, sondern eher gedeckt, ruhig und genau deshalb so modern. Eine Farbe, die Frische ausstrahlt. Die große Frage ist nun, wie holen wir uns denn diese Farbe mit diesem Gefühl zu uns nach Hause? Neo Mint. Und genau darüber habe ich mit der Münchner Innenarchitektin Angelina Opitz gesprochen. Den Farbton habe ich ihr allerdings erst während des Interviews gezeigt. Ihre Reaktion also komplett unvoreingenommen, ungefiltert. Und als erstes natürlich erstmal die Frage, was löst diese Farbe denn ganz spontan bei ihr aus?
2: Spontan, ich möchte mir gerne mein Wohnzimmer tatsächlich in so einem Grün streichen. Ich wohne in einem Altbau und habe unten Stucklasten. Und diese Farbe habe ich sehr oft in Filmen gesehen, gerade im Altbau. Auch schon von, wenn man so ganz alte Filme hat, die auch so ein bisschen, ja, so Queen Elizabeth Green, so dieses Tea Time Green, finde ich, ist das. Und es ist fröhlich, elegant, passt super zum Altbau und das hatte ich eigentlich mir vorgestellt in meinem Wohnzimmer tatsächlich.
1: Ach was, als Wandfarbe dann auch?
2: Als Wandfarbe, ja.
1: Ja, fehlt nur noch der Altbau. Den habe ich nämlich nicht. Wo würde denn die Farbe noch passen?
2: Ich finde auch eine Küche wäre toll. Mit also Küchenfronten damit. Mit Marmor finde ich das auch toll, mit so einer Marmorplatte. Oder was auch toll ist, was ja jetzt auch gerade so ein Trend ist, Chrom. Ich finde, die Farbe passt auch super gut zu Chrom. Eine Küche mit einem Chromhocker oder auch so einer Sitzbank in der Farbe. Ja.
1: Und sag mal, wie strahlt denn die Farbe aus? Was erzählt sie denn über die Einrichtung?
2: Ich finde schon, wenn man sie groß einsetzt, hat das einen Retro-Touch, aber nicht Retro von 70er, sondern eher in den 80ern. Da hatte man ja Miami Vice. Und da kommen wir auch noch mit zum Beispiel einen Gelb oder einen Rosa. Das ist so das, was ich gerade sehe. Und wie gesagt, die 80er kommen zurück, aber auf eine coole Art und Weise.

0: Weise. Auch ein bisschen spacig. Finde ich cool.
1: Und das passt auch perfekt zum Namen. Neo Mint. Neues Mint. Angelina Opitz, Dankeschön für die Inspiration.
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1: Im Studio Nanju Kuhlmann. Bei der Fußball-WM will Deutschland heute den Einzug in die K.O.-Runde klarmachen. Im zweiten Gruppenspiel geht's gegen die Elfenbeinküste. Mit einem Sieg zieht die DFB-Elf vorzeitig ins 16. Finale ein. Los geht's um 22 Uhr unserer Zeit. Solarstrom hat in Deutschland in den letzten Jahren fossile Energieimporte im Wert von mehr als 20 Milliarden Euro ersetzt. Das hat der Bundesverband Solarwirtschaft ausgerechnet. Laut einer YouGov-Umfrage sind im Übrigen 7 von 10 Deutschen dafür, die erneuerbaren Energien weiter auszubauen. Die USA und der Iran wollen die Details ihres Deals in der Schweiz verhandeln. Damit könnte es nun offenbar bald losgehen. US-Unterhändler Witkoff soll inzwischen auf dem Weg in die Schweiz sein, berichten US-Medien. Bislang stehen ja nur Eckpunkte des Abkommens. Wer Wohngeld bezieht, muss sich auf Einschnitte gefasst machen, denn es soll gekürzt werden. Ein Drittel der Haushalte wird künftig komplett leer ausgehen. Sehr bitter, aber nicht anders machbar, sagte Bauministerin Huberts der Rheinischen Post. Sie begründete die Pläne mit der schlechten Finanzlage.
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1: Sie war fast erfolgreich, meine kleine Aufräumaktion in meinem Kleiderschrank. Und da habe ich wirklich alles diesmal ganz genau durchgeschaut. Und da sind mir Stücke in die Hände gefallen, die sehen noch richtig gut aus. Die habe ich aber netto viel zu selten angehabt. Und dann wurde es philosophisch. Muss Mode denn eigentlich immer schneller und immer mehr werden? Muss der Kleiderschrank immer voller sein? Genau an diesem Punkt setzt jetzt ein Trend an, der gerade immer mehr Aufmerksamkeit bekommt. Slow Fashion. Kollegin Lisa Kreinbaum hat sich diesem besonderen Trend vorgeknöpft. Lisa, lass uns über das Modell Slow Fashion reden. Klingt für mich direkt sehr sympathisch.
2: Ja, ist es auch. Bei Slow Fashion, da geht es um nachhaltige Produktion, langlebige Materialien, faire Arbeitsbedingungen und, auch ganz wichtig, bewusster Konsum.
1: Klingt alles gut. Auch wir können was beitragen, indem wir weniger und überlegter kaufen, heißt es dann, ja?
2: Absolut. Wir haben oft viel zu viel im Schrank, was wir kaum tragen. Darüber habe ich mit Caro gesprochen. Sie ist nachhaltig

0: richtige Stylistin und schreibt auf ihrem Blog Caro verliebt über Slow Fashion. Und sie hat ihr Konsumverhalten hinterfragt, als sie Mutter geworden ist.
1: Weil ich mich natürlich dann auch mit Kinderkleidung auseinandergesetzt habe und irgendwann auch merkte, weil Kinder wachsen ja schnell aus ihrer Kleidung raus, dass es eigentlich auch Quatsch ist, da so einen Überkonsum zu tätigen. Ich zum Glück war nicht komplett in dieser Spirale drin, aber ich habe auch viele Sachen nicht getragen oder natürlich auch Impulskäufe gehabt, auch im Fast-Fashion-Bereich.
0: Davon wollte sie weg. Ihr erster Schritt, einmal alles raus aus dem Schrank und ausmisten. So arbeitet sie heute auch mit ihren Kundinnen und das zeigt Wirkung.
1: Ich glaube, wenn man alles aussortiert, auch mal diese Masse zu sehen, also blödsten Fall, wenn man eine Masse hat, ne? Manche haben keine Massen, aber einfach sich dessen bewusst zu werden, Mensch, das ist ziemlich viel Kram, den ich hier habe und 40% unserer Kleidung aus Statistiken gesehen, ziehen wir gar nicht an.
0: 40%, das ist krass und allein das ist ja schon Grund genug, den eigenen Kleiderschrank mal genauer anzuschauen.
2: Das hätte ich jetzt auch nicht gedacht. 40% ist schon mal eine Nummer. Thema Arbeitsbedingungen, ich glaube, das ist vielen auch gar nicht so bewusst, ja?
0: Ja, da war auch Caro schockiert, als sie tiefer ins Thema eingestiegen ist.
1: Als ich dann recherchiert habe, dass viel Kinderarbeit zum Beispiel hinter unserer Kleidung steckt, also nicht nur hinter Kinderkleidung, sondern auch Erwachsenenkleidung. Und dass es eigentlich ein absoluter Überkonsum ist.
0: Diese Erkenntnisse haben sie so überzeugt, dass sie heute Vorträge hält und Menschen beim Ausmisten unterstützt. Ihr Leitsatz dabei, buy less, choose well, make it last. Ein Zitat von Designerin Vivienne Westwood.
1: Also, dass man einfach weniger kaufen sollte an Mode, aber das, was man kauft, wirklich gezielt und bewusst kauft. Und ja, make it last im Sinne von, dass man es pflegt, dass man es sieht, dass man lange davon was hat und lange nutzt.
0: Und das ist doch auch ein schöner Gedanke. Weniger besitzen, mehr wertschätzen.
2: Auf jeden Fall. Slow Fashion bringt Mode wieder ein bisschen zurück auf Pause. Weniger kaufen, dafür Stücke auswählen, die wirklich passen und länger bei uns bleiben. Und genau dadurch, da bekommt die Kleidung an sich ja auch wieder viel mehr Wert. Was hinter Slow Fashion steckt, das habt ihr gerade hier gehört bei Brillux Radio.
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1: Im Studio Nanju Kuhlmann. Deutschland muss heute wieder bei der Fußball-WM ran und peilt den vorzeitigen Einzug in die K.O.-Runde an. Gegner im zweiten Gruppenspiel ist die Elfenbeinküste. Mit einem Sieg wäre die DFB-Elf im 16. Finale. Anstoß ist 22 Uhr unserer Zeit. Die Linkspartei hat ein neues Führungsduo gewählt. Im Amt bestätigt wurde Ines Schwertner mit gut 86% der delegierten Stimmen auf dem Bundesparteitag in Potsdam. Wegen umstrittener Äußerungen im Vorfeld wurde Luigi Pantisano mit gerade mal 53% zum Nachfolger von Jan van Aken bestimmt. Solarstrom hat Deutschland in den letzten Jahren einen großen wirtschaftlichen Vorteil gebracht. Energieimporte für über 20 Milliarden Euro konnten ersetzt werden, so der Bundesverband Solarwirtschaft. Solarstrom schützt nicht nur das Klima, sondern auch den Wirtschaftsstandort, sagt der Verbandschef. Der Iran hat die Straße von Hormuz nach eigenen Angaben wieder für den Schiffsverkehr gesperrt. Das Regime in Teheran reagiere damit auf israelische Angriffe auf die mit dem Iran verbündete Hisbollah-Miliz im Libanon. In einem Rahmenabkommen mit den USA war ein Ende der israelischen Attacken Bedingung für weitere Verhandlungen.
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1: Sind wir mal ehrlich, wenn wir an ein normales Haus denken, dann haben wir meistens Vierecke und gerade Wände im Kopf. In Prag, da steht aber ein Gebäude, das so extrem geschwungen ist, dass es aussieht, als würde es sich mitten auf der Straße an so einen Tanzpartner anschmiegen. Das berühmte Tanzende Haus. Und ganz ehrlich, das ist noch harmlos gegen die Orte, die wir uns jetzt anschauen. Ganz bizarre Ecken auf der Welt, bei denen wir uns fragen, ob das überhaupt noch Realität oder doch irgendwie schon Photoshop ist. Kollegin Alexandra Peters, du hast die skurrilsten Plätze für uns rausgesucht. Ich bin gespannt, denn fürs erste Gebäude müssen wir in die Dunkelheit.
2: Unter der Erde. Coober Pedy ist eine Stadt in Australien und da wohnen viele Menschen tatsächlich nicht oben, sondern unter der Erde. Der Grund ist ziemlich simpel, die Hitze. Über Tage kann es dort extrem heiß werden, also haben die Leute angefangen, ihre Häuser in den Fels zu bauen. Diese sogenannten Dugouts sind richtige Wohnungen mit Wohnzimmer, Küche, allem drum und dran, nur eben unterirdisch. Von außen sieht das teilweise aus wie eine Wüstenlandschaft mit ein paar Löchern im Boden, aber darunter spielt sich das komplette Leben ab.
1: Okay, es ist ja irgendwie schon verrückt, aber auch gleichzeitig auch irgendwie total logisch. Ganz anders ist da ja unser nächster Ort. Der klingt eher nach Gänsehaut.
2: Ja, das ist Hashima Island in Japan, auch bekannt als Geisterinsel. Früher war das eine dicht besiedelte Industriestadt mit Wohnblocks, Schulen, allem drum und dran. Aber als der Kohleabbau eingestellt wurde, haben die Menschen die Insel komplett verlassen, von heute auf morgen. Seitdem verfällt dort alles. Betonhäuser, die langsam zerbröckeln, leere Straßen. Das wirkt wie eingefroren in der Zeit. Und genau deshalb wurde die Insel auch als Drehort für den James-Bond-Film Skyfall genutzt.
1: Ja, also quasi eine echte Filmkulisse, stark. Und dann gibt es noch ein letztes Gebäude, das wirkt, als wäre es geschmolzen.
2: Genau, das ist Siwidomek in Polen. Übersetzt heißt das das krumme Häuschen. Und der Name passt perfekt. Keine geraden Linien, alles wirkt wellig, verzogen, fast wie in einem Comic. Fenster sind schief, die Fassade scheint sich zu bewegen. Man hat das Gefühl, das Gebäude ist nicht ganz fertig geworden. Ist aber voller Absicht. Innen drin sind da ganz normale Geschäfte, aber von außen wirkt es wie eine optische Täuschung. Also egal, ob unter der Erde, komplett verlassen oder einfach schief gebaut, diese Orte zeigen, wie unterschiedlich Leben und Architektur aussehen können.
1: Ja, also wenn euch demnächst mal wieder die Decke auf den Kopf fällt, denkt dran, in Australien bezahlen die Leute sehr viel Geld dafür.
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1: Im Studio Nanju Kuhlmann. Deutschland muss heute wieder bei der Fußball-WM ran und peilt den vorzeitigen Einzug in die K.O.-Runde an. Gegner im zweiten Gruppenspiel ist die Elfenbeinküste. Mit einem Sieg wäre die DFB-Elf im 16. Finale. Anstoß ist 22 Uhr unserer Zeit. Die Linkspartei hat ein neues Führungsduo gewählt. Im Amt bestätigt wurde Ines Schwertner mit gut 86% der delegierten Stimmen auf dem Bundesparteitag in Potsdam. Wegen umstrittener Äußerungen im Vorfeld wurde Luigi Pantisano mit gerade mal 53% zum Nachfolger von Jan van Aken bestimmt. Der Iran hat die Straße von Hormuz nach eigenen Angaben wieder für den Schiffsverkehr gesperrt. Das Regime in Teheran reagiere damit auf israelische Angriffe auf die mit dem Iran verbündete Hisbollah-Miliz im Libanon. In einem Rahmenabkommen mit den USA war ein Ende der israelischen Attacken Bedingung für weitere Verhandlungen. Solarstrom hat Deutschland in den letzten Jahren einen großen wirtschaftlichen Vorteil gebracht. Energieimporte für über 20 Milliarden Euro konnten ersetzt werden, so der Bundesverband Solarwirtschaft. Solarstrom schützt nicht nur das Klima, sondern auch den Wirtschaftsstandort, sagt der Verbandschef.
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1: Y2K, der Stil, das Lebensgefühl aus den 2000ern, ist wieder wirklich überall zu finden. In der Mode, in der Kunst und natürlich auch, wie soll das anders sein, in Filmen. Johanna Penzek aus der Brillux Radioredaktion, wo finden wir dieses Y2K jetzt auch im Film?
2: Eigentlich überall, vor allem beliebt sind ja aktuell Fortsetzungen von Filmen, die in den 2000ern durch die Decke gegangen sind. Allerneuestes Beispiel, Der Teufel trägt Prada 2. Nach über 20 Jahren ist jetzt der zweite Teil rausgekommen und wieder in den Kinos. Der Style der Protagonisten im Film greift schon so ein bisschen diese 2000er Mode wieder auf, aber nicht nur Modefilme sind ja total im Trend. Auch sowas wie Mean Girls, Vorsicht Bissig oder Natürlich Blond aus dem Jahr 2000 haben letztes Jahr eine Serienfortsetzung bekommen.
1: Das waren jetzt schon so ein bisschen Girly-Filme. Ist das so die Richtung, in die Y2K-Filme gehen?
2: Wenn es in die modische Richtung geht, dann auf jeden Fall. Girly ist Trumpf, aber Y2K findet man auch in anderen Genres wieder. Netflix hat zum Beispiel einen Zeitreise-Mörder-Thriller rausgebracht, in dem die Protagonistin ins Jahr 2004 reist, um einem Mörder das Handwerk zu legen. Die 2000er übernehmen so langsam den Job der 80er. Also die neue Generation reist in die Vergangenheit, eben in das Zeitalter ihrer Eltern. Und das sind jetzt eben die 2000er. Ich denke, in den nächsten Jahren werden da noch mehr Filme wie diese auftauchen.
1: Was außer der Mode macht die 2000er denn so besonders, dass sie jetzt so krass zurückkommen und auch so ein kleines bisschen romantisiert werden?
2: In den Filmen gibt es neben der Mode auch noch das Technikthema. In den 2000ern gibt es ja schon Handys, aber zum Beispiel noch nicht sowas wie Instagram, also kein Dauer-Online-Sein. Und genau das macht diese Zeit für Filme so spannend, weil Kommunikation irgendwie noch ganz anders funktioniert hat. Das bietet für die, die diese Zeit erlebt haben, so einen Nostalgiefaktor beim Schauen und fasziniert dann andersrum die jüngere Generation, die diese Zeit ja gar nicht erlebt hat.
1: Y2K kommt also in den Kinos wieder groß raus. Und ich hoffe einfach, dass ich dabei nicht wieder lernen muss, Hüfthosen gut zu finden.
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1: Im Studio Colin Mock. Das Wohngeld soll gekürzt werden. Sehr bitter, aber nicht anders machbar, sagt Bauministerin Huberts. Sie begründete die Pläne in der Rheinischen Post mit der schlechten Finanzlage. Ein Drittel der Haushalte wird künftig komplett leer ausgehen. Bund und Länder wollen so 2 Milliarden Euro einsparen. Kurz vor der offiziellen Vorstellung sickert durch, was die von der Bundesregierung eingesetzte Rentenkommission an Vorschlägen macht. So soll das Eintrittsalter an die steigende Lebenserwartung gekoppelt werden. Eine Rente mit 70 soll es in den 2090er Jahren geben. So die Informationen von ARD und Bild am Sonntag. Solarstrom hat Deutschland in den letzten Jahren einen großen wirtschaftlichen Vorteil gebracht. Energieimporte für über 20 Milliarden Euro konnten so ersetzt werden, so der Bundesverband Solarwirtschaft. Solarstrom schütze nicht nur das Klima, sondern auch den Wirtschaftsstandort, sagt der Verbandschef. Der Iran hat die Straße von Hormuz eigenen Angaben nach wieder für den Schiffsverkehr gesperrt. Das Regime in Teheran reagiert auf israelische Angriffe im Libanon. In einem Rahmenabkommen mit den USA war ein Ende der israelischen Attacken Bedingung für weitere Verhandlungen.
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1: Mir ist es, und ich sage das ganz ehrlich, so egal, was ich zum Joggen an Klamotte trage. Und ja, ich gestehe auch, man sieht es auch definitiv, wenn man an mir vorbeiläuft. Ich trage so eine Schlabberjacke, irgendeine lange oder kurze Jogginghose und so ein paar Schuhe, die aus dem letzten Jahr, als ich im Matsch joggen war, noch schmuddelig sind. So, ich weiß, so macht man es nicht mehr. Sportklamotte ist halt längst komplett trendy, schick, aber trotzdem irgendwie funktional. Amina Jamal-Astiban, du hast die mal angeschaut, wie man besser bekleidet, als ich laufen kann. Ist nicht schwierig, oder?
2: Ja, es geht nicht mehr nur darum, dass Sportmode nur bequem und funktional ist, sondern die darf jetzt auch noch richtig gut aussehen. Das ist auch der Grund, warum Marken wie Lululemon, Gymshark oder Teveo heute so richtig abgehen. Die sieht man ja wirklich in jedem Gym, Yogakurs oder in diesen ganzen Sportvideos auf Social Media. Und es funktioniert so gut, weil diese Marken nicht nur Klamotten verkaufen, sondern auch ein Lebensgefühl. Fitness-Lifestyle, Self-Care-Ästhetik und ja, auch so ein kleines bisschen, wow, ich sehe ganz schön gut aus, während ich Sport mache.
1: Ja, ich sehe aber auch total viele Leute, die diese Marken dann auch einfach so in ihrer Freizeit tragen, so an der Kasse letztens vor mir.
2: Ja, ich auch. Also früher wäre das ja höchst unanständig gewesen, heute ganz normal. Die Grenzen zwischen klassischer Sportmode und Alltagsmode, die verschwimmen gerade so ein bisschen und das hat auch einen Namen, Athleisure. Die Kombi aus Athletic und Leisure, also Sport und Freizeit. Und die einschlägigen Sportmarken sind mittlerweile auch ein Statussymbol. Lululemon Leggings kosten schnell 100 Euro und mehr. Und das ist Teil des Hypes. Premiumpreise signalisieren nämlich Qualität und Exklusivität. Und wer sie trägt, der gehört eben dann auch erst so richtig dazu.
1: Ja, und da trägt Social Media ja auch wahrscheinlich einen riesengroßen Teil zu, ne?
2: Auf jeden Fall. Social Media ist einfach das Herzstück des Hypes. Die Marken, die setzen ja auch gezielt auf Influencer, Challenges und Hashtags. Gymshark, die starten zum Beispiel regelmäßig Fitness-Challenges, die Fans motivieren und gleichzeitig die Kleidung ins Rampenlicht drücken. Lululemon zeigt in Reels, wie ihre Leggings Alltag, Yoga und Pilates verbinden, also Content, der direkt Zugehörigkeit vermittelt und natürlich auch für ziemlich gute Umsätze sorgt.
1: Am Ende geht es bei Sportmode also nicht nur ums Training, haben wir gelernt, sondern eben auch um einen gewissen Lifestyle. Und ganz wichtig, muss ich und möchte ich nochmal sagen, jeder aber so, wie er es möchte. Und ich glaube, ich bleibe bei Schlabberklamotte, auch wenn ich diese Sportklamotte, die farblich aufeinander abgestimmt ist, total schick finde.
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1: Im Studio Colin Mock. Wer Wohngeld bezieht, muss sich auf Einschnitte

0: Nicht anders machbar, sagt Bauministerin Huberts der Rheinischen Post. Sie begründet die Pläne mit der schlechten Finanzlage. Die Bundesregierung will deutlich mehr Abschiebungen nach Afghanistan. Wie die Bild am Sonntag berichtet, sollen bis zu 3 Charterflüge nach Kabul pro Monat möglich sein. Das sei mit den Taliban verabredet worden. Mindestens 100 abschiebebereite Afghanen sitzen nach Angaben der Zeitung in Haft oder Abschiebehaft. Kurz vor der offiziellen Vorstellung sickert durch, was die von der Bundesregierung eingesetzte Rentenkommission an Vorschlägen macht. So soll das Eintrittsalter an die steigende Lebenserwartung gekoppelt werden. Eine Rente mit 70 soll es in den 2090er Jahren geben. So die Informationen von ARD und Bild am Sonntag. Deutlicher Sieg für die Niederlande bei der Fußball-WM. Nach einem 5:1 gegen Schweden stehen die Niederländer jetzt kurz vor dem Einzug ins 16. Finale. Aber auch Schweden kann immer noch weiterkommen.
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1: Ich habe im Keller so ein extra Regal. Da packe ich die alten Sachen meiner Kinder hin. Also selbstverständlich jedes Spielzeug und Kleidungsstück, aber so einzelne Erinnerungsstücke. Der erste Strampler, die ersten Schuhe, besonderes Lieblingsspielzeug. Und ich habe mir von meiner Kollegin Amina Jamai Astiban sagen lassen, ich sollte da auch die Pokémon-Karten hinräumen, wenn sie mal nicht mehr gebraucht werden. Könnte nämlich lukrativ werden. Amina, wie wertvoll sind die Karten denn?
2: Also bestimmte Karten sind sogar mehr wert als ein Auto. Und es gibt tatsächlich Menschen, die das Pokémon-Karten-Game zu ihrem Business gemacht haben. Viele Sammler, die investieren gezielt in ungeöffnete Booster-Packs oder gleich ganze Boxen mit Karten. Und die werden dann ganz bewusst nicht aufgemacht, sondern jahrelang aufbewahrt. Der Grund? Sie werden mit der Zeit immer seltener. Also je weniger ungeöffnete Packs es gibt, desto höher der Wert.
1: Moment mal, also man kauft Karten, um sie dann nicht mal anzuschauen?
2: Ja. Verrückt, oder? Darüber habe ich auch mit Pokémon-Kartensammler Sammy gesprochen. Der besitzt nämlich mehrere Kilo Pokémon-Karten und einige Kisten sind noch komplett verschlossen.
3: Ja, für eventuell spätere Käufe, die ich dann wieder ins Hobby investieren will, versuche ich dann, die zurückzulegen und nicht aufzumachen.
2: Rein wirtschaftlich gesehen ist das Öffnen fast immer ein Risiko. Die meisten Karten sind nur ein paar Euro wert. Die richtig teuren, die sind extrem selten. Deshalb lassen Investoren die sogenannten Booster Packs immer zu. Sammler aus Leidenschaft wie Sammy öffnen sie aber trotzdem ab und zu.
1: Hat das dann einen besonderen Anlass?
2: Nicht wirklich, aber es wird zusammen mit Freunden gefeiert. Zumindest bei Sammy.
3: Und dann sagt man, ja okay, jetzt sind wir alle hier gemeinsam versammelt, jetzt kriegt jeder mal einen Booster und dann ist es auch so eine kleine Challenge untereinander und ich glaube, das ist auch so eine von den Sachen, die das Hobby schön machen, das gemeinsam erleben. Ich verbinde ja auch zu einzelnen Karten die Situationen dann auch, wie wir die gezogen haben oder was dabei passiert ist und so habe ich halt auch wieder Erinnerungen an eine Karte.
2: Für Sammy ist das Event, das gemeinsame Öffnen, zusammen gespannt sein und sich gemeinsam über die gezogenen Karten freuen, einfach viel mehr wert, als sie später weiter zu verkaufen.
1: Ja, Pokémon-Karten sind also längst mehr als nur ein altes Spielzeug aus der Kindheit. Für manchen Investment, für anderen Hobby und für viele irgendwo dazwischen. Und vielleicht lohnt sich ja doch nochmal der Blick auf den Dachboden bei euch, oder?
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1: Im Studio Colin Mock. Kurz vor der offiziellen Vorstellung sickert durch, was die von der Bundesregierung eingesetzte Rentenkommission an Vorschlägen macht. So soll das Eintrittsalter an die steigende Lebenserwartung gekoppelt werden. Eine Rente mit 70 soll es in den 2090er Jahren geben. So die Informationen von ARD und Bild am Sonntag. Das Wohngeld soll gekürzt werden. Sehr bitter, aber nicht anders machbar, sagt Bauministerin Huberts. Sie begründete die Pläne

der Rheinischen Post mit der schlechten Finanzlage. Ein Drittel der Haushalte wird künftig komplett leer ausgehen. Bund und Länder wollen so 2 Milliarden Euro einsparen. Der Iran hat die Straße von Hormuz eigenen Angaben nach wieder für den Schiffsverkehr gesperrt. Das Regime in Teheran reagiert auf israelische Angriffe im Libanon.

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1: Früher waren es die Dombaumeister, heute sind es oft Menschen, die Fußballstadien bauen, unsere modernen Tempel. Über 600.000 Fans strömen jedes Wochenende in die Arenen der ersten und zweiten Bundesliga. Mein Kollege Daniel Peters hat jemanden getroffen, der genau an so einem Bau beteiligt war, Malermeister Oliver Körner. Daniel, das ist bestimmt was Besonderes, an so einem Stadion mitzuwirken, oder?
2: Total. Ich weiß noch ganz genau, wie ich zum ersten Mal bei einem Spiel in der damals noch neuen Arena auf Schalke war. Als ich auf dieses Stadion zugelaufen bin, es zum ersten Mal in Lebensgröße gesehen habe, wow, das war ein richtig ehrfürchtiger Moment. Und wenn ich mir jetzt vorstelle, ich hätte daran mitgebaut, Gänsehaut. Malermeister Oliver Körner aus Taunusstein, der hat genau das erlebt. Nicht auf Schalke, aber bei der MEWA Arena in Mainz.
3: Wenn man von uns aus nach Wiesbaden fährt, kann man tatsächlich von der Spitze beim Runterfahren in der Ferne die Arena schon leuchten sehen, insbesondere wenn es dunkel ist und sie angestrahlt ist. Und das sind ja dann noch 40 Kilometer und das ist dann schon natürlich was Besonderes. Das erlebe ich natürlich mit keinem Einfamilienhaus.
2: Das ist ein Projekt, auf das er echt extrem stolz ist.
1: Ist er denn auch Mainz-Fan?
2: Nee, tatsächlich nicht. Sein Fußballherz schlägt für den ersten FC Köln. Da war er schon Fan von, bevor Mainz überhaupt in der Bundesliga gespielt hat. Inzwischen ist er trotzdem regelmäßig im Mainzer Stadion und fiebert damit, also kein Problem für ihn. Großer Traum wäre es aber schon, einmal das Müngersdorfer Stadion zu streichen.
3: Köln-Stadion wäre tatsächlich natürlich auch nochmal ein Highlight. Ich habe auch schon mal ein Angebot abgegeben. Das hätte ich natürlich auch gerne irgendwie gemacht.
2: Ja, der Auftrag ging dann leider an jemand anderen. Die Hoffnung, vielleicht klappt es ja beim nächsten Mal.
1: Aber mal ehrlich, so ein ganzes Stadion zu streichen, das klingt nach einer Mammutaufgabe.
2: Ist es auch. Die Mainzer Arena ist da vergleichsweise dankbar. Die Fassade besteht aus vielen einzelnen Platten und das hat die Arbeit für ihn und sein Team ziemlich erleichtert.
3: Wir haben am Ende des Tages die Arena mit 4 Mann gestrichen, 2 Hubsteiger und immer Blöckchen für Blöckchen und dann einmal ums Stadion rum. Aus dem Bau heraus würde ich mal sagen, es waren so 6 bis 7 Wochen.
2: Insgesamt durften sie schon 2-mal ran. Einmal zum Neubau 2011 und vor 3 Jahren gab es dann nochmal einen frischen Anstrich.
1: Am Ende zeigt sich, nicht nur Tore und Triumphe machen Fußball aus, sondern auch all die Menschen, die diese Stadien überhaupt erst zu solchen Erlebnisorten machen. Ohne Handwerk gäbe es diese Fußballfeste in ihrer ganzen Atmosphäre nicht.
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0: 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Mumford & Sons und Hosier. 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
1: Im Studio Colin Mock. Deutschland hat sich bei der WM vorzeitig ein Ticket für die K.O.-Phase gesichert. Gegen die Elfenbeinküste gewann das DFB-Team mit 2:1. Dennis Undaf sorgte mit 2 Toren nach einem Rückstand zur Pause ganz spät noch für den Sieg. Zuvor hatten die Niederlande mit 5:1 gegen Schweden gewonnen.

Dienstag will die Rentenkommission der Bundesregierung ihre Vorschläge unterbreiten. Jetzt sind erste Details durchgesickert. Eine Rente mit 70 soll erst in den 2090er Jahren eingeführt werden, berichten ARD und Bild am Sonntag. Außerdem sollen auch Beamte in die Rentenversicherung eingegliedert werden. Wer Wohngeld bezieht, muss sich auf Einschnitte gefasst machen. Denn es soll gekürzt werden. Ein Drittel der Haushalte wird künftig komplett leer ausgehen. Sehr bitter, aber nicht anders machbar, sagt Bauministerin Huberts der Rheinischen Post. Sie begründet die Pläne mit der schlechten Finanzlage. Nach dem schweren

0: Arbeiten mit den beiden Zügen beteiligt. Außerdem sind ein Linienbus und mehrere geparkte Autos beschädigt worden, als die zwei Waggons von der Brücke auf die darunterliegende Straße gestürzt sind.
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1: Stellt euch vor, ihr steht gerade knietief im Staub eurer eigenen Haussanierung. Der Zeitplan, der wackelt und ihr

0: wollt eigentlich nur noch einziehen. Ja, und genau dann bietet euch jemand ein Projekt an, das eigentlich noch viel größer, noch älter und noch kaputter ist als eure aktuelle Baustelle. Sind wir mal ehrlich, die meisten von uns, die würden eher schreiend weglaufen. Aber Hörer Susanne und Peter, die haben stattdessen einfach Ja gesagt. Sie haben sich in die Einzigartigkeit eines alten Hofes so sehr verliebt und den sicheren Weg sofort verlassen.
1: Das ist was Spezielles. Das ist kein Maßhaus, was vielleicht woanders nochmal ähnlich steht, sondern ja, das hat Charme und hat Geschichte. Das hat uns ja hier besonders interessiert. Und ja, dieses Alte nochmal wieder zum Leben zu erwecken.
0: Ja, und dafür brauchte es zwar sehr viel Vorstellungskraft, denn das Zuhause von Susanne und Peter, das war zu dem Zeitpunkt wirklich noch eine Scheune, wo mal Pferde standen. Aber auch das hat die beiden einfach nicht abgeschreckt und heute nach 5 Jahren Sanierung macht sie genau das auch noch umso stolzer.
2: Wenn man das gesehen hätte, wie das am Anfang hier aussah und auch die Abbrucharbeiten hier miterlebt hatte, es war ja zwischendurch auch hier Beton mit verbaut worden, der Bagger hier stand und eine riesen Halde hier war, da hat man gedacht, mein Gott, wie kann das jemals ein Wohnhaus werden? Und wenn wir heute jetzt hier sitzen und dürfen das jetzt so genießen, dann denkt man, man hat schon richtig was geschaffen. Wenn man das gesehen hätte, wie das am Anfang hier aussah und auch die Abbrucharbeiten hier miterlebt hatte, es war ja zwischendurch auch hier Beton mit verbaut worden, der Bagger hier stand und eine riesen Halde hier war, da hat man gedacht, mein Gott, wie kann das jemals ein Wohnhaus werden? Und wenn wir heute jetzt hier sitzen und dürfen das jetzt so genießen, dann denkt man, man hat schon richtig was geschaffen.
0: Ach, herrlich, oder? 5 Jahre Schweiß und Herzblut stecken in diesem Umbau und wenn man das Ergebnis sieht, dann weiß man auch, warum die beiden wirklich diesen alten Stall niemals aufgegeben haben. Schaut euch sehr, sehr gerne unbedingt mal die Vorher-Nachher-Fotos auf brillux.radio an. Unter Home-Stories könnt ihr die sehen, wie aus Dreck und Staub einfach dieser richtig schöne Wohntraum wurde.
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1: Im Studio Colin Mock. Deutschland hat bei der WM vorzeitig das 16. Finale erreicht. Mit einem 2:1 Sieg gegen die Elfenbeinküste. Dabei geriet das DFB-Team in der ersten Halbzeit in Rückstand, ehe Dennis Undaf noch 2 Tore machte. Den Siegtreffer sogar erst in der Nachspielzeit. Im ersten Spiel des Abends hatten die Niederlande mit 5:1 gegen Schweden gewonnen. Kurz vor der offiziellen Vorstellung sickert durch, was die von der Bundesregierung eingesetzte Rentenkommission an Vorschlägen macht. So soll das Eintrittsalter an die steigende Lebenserwartung gekoppelt werden. Eine Rente mit 70 soll es in den 2090er Jahren geben. So die Informationen von ARD und Bild am Sonntag. Das Wohngeld soll gekürzt werden. Sehr bitter, aber nicht anders machbar, sagt Bauministerin Huberts. Sie begründete die Pläne in der Rheinischen Post mit der schlechten Finanzlage. Ein Drittel der Haushalte wird künftig komplett leer ausgehen. Bund und Länder wollen so 2 Milliarden Euro einsparen.
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